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1: Nach mehr als 40 Jahren im Musikgeschäft markieren mehr als 10 Platinalben, zahlreiche Singlehits und weltweit mehr als 60 Millionen verkaufte Tonträger das Lebenswerk von Bob Seger. Am 5. März 2004 wird er feierlich in die Ruhmeshalle, die Rock'n'Roll Hall of Fame in Cleveland, Ohio, aufgenommen. Neben ihm andere Größen an jenem Tag wie Jackson Brown und Prince.
2: It's the title cut of the new album. I hope you like this. It's called Face the Problem.
1: Okay. 2005 feiert Seger 60. Geburtstag. Ein Jahr später erscheint das Erfolgsalbum Face the Promise, auf dem auch sein alter Kumpel Kid Rock zu hören ist. Die anschließende Tournee, sie dauert bis 2007, gerät zum Triumphzug. Bob Seger füllt die größten Konzertarenen der Vereinigten Staaten. Eindrucksvoll beweist der Balladenerzähler, dass er nach wie vor auch energisch in die Saiten greifen kann.

Die Tourbilanz, 800.000 verkaufte Tickets und nach den Konzerten fast immer Standing Ovations durch das Publikum für Mr. Bob Seger

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1: Ich bin Jana Klonikowski. Es läuft etwas schief in Deutschland. So hat die Vorsitzende der Mittelstandsunion Konnemann auf den Rekord bei der Teilzeitquote reagiert. Wer mehr arbeiten kann, sollte auch mehr Verantwortung übernehmen, so Konnemann gegenüber Reuters. Letztes Jahr haben fast 32% der Beschäftigten in Teilzeit gearbeitet. Auch die Wirtschaftsweisen machen ordentlich Druck auf die Bundesregierung, Sozialreformen auf den Weg zu bringen. Die Experten machen klar, dass die Beiträge sonst weiter in die Höhe schießen und für die Arbeitnehmer dann weniger netto übrig bleibt. Ein kaputtes Stellwerk sorgt gerade für Probleme auf der wichtigen Bahnstrecke Hamburg-Berlin. Es kommt zu Ausfällen und Verspätungen. ICEs fahren nur alle 2 Stunden, heißt es von der Bahn. Die Störung soll im Laufe des Tages behoben werden. Erst noch das Trainingslager in Herzogenaurach, dann geht's in die USA. Die deutsche Fußballnationalmannschaft ist in die WM-Vorbereitung gestartet. Beim nächsten Testspiel gegen Finnland am Sonntag wird allerdings nicht Manuel Neuer im Tor stehen. Grund ist seine Wadenverletzung. Oliver Baumann wird ihn vertreten.
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1: Er wollte nur cool sein und es den Kritikern beweisen. Tom Chaplin, Frontmann der britischen Indie-Rocker Keane, litt unter dem Image, das ihm die Boulevardpresse verpasst hatte. Er und seine Jungs seien die größten Langweiler der britischen Popmusik, außerdem Weicheier und ihre Songs weinerlich. Chaplin landete auf Suff und Drogen und schließlich im Entzug, den er 2006 freiwillig antrat. Bei der Neuauflage von Live Aid in London 2005 galten Keane als eine der großen Attraktionen. Der Hyde Park tobte, als die vier ehemaligen Schulfreunde aus der englischen Kleinstadt Battle die Bühne betraten. Grundelement ihrer Musik ist ein halbakustischer Flügel der Marke Yamaha. Dank dieses Instruments klingen Keane unverwechselbar. In ihren Songs setzen sie auf Melodien. Schon ihr Debütalbum von 2004 schoss daheim an die Spitze der Charts. 2006 legten sie nach mit dem Album Under the Iron Sea, das deutlich experimenteller ausfiel und mit über 200.000 verkauften Einheiten schon in der ersten Woche die Spitze der britischen Albumcharts erklomm. In New York entstanden, rückte die Scheibe auch in den US-Charts bis auf Platz 4. Weltweite Verkäufe 4 Millionen Stück. Eine von 6 Single-Auskopplungen heißt Is It Any Wonder? Musik von Keane.

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1: Es geht um Money von Pink Floyd. Ist ja einer der erfolgreichsten Songs der Band. Vom Album Dark Side of the Moon, was ja auch eins der erfolgreichsten Alben überhaupt ist und eins der meistverkauften Alben.
2: The Dark Side of the Moon ist ein sogenanntes Konzeptalbum und man kann sagen, es ist das Konzeptalbum schlechthin. Mittlerweile die 8. Platte von Pink Floyd, die zu dem Zeitpunkt ja schon einigermaßen bekannt waren, kann man sagen. Den großen internationalen Durchbruch hatten sie damals aber noch nicht. Durch das Album zieht sich ein ganz großes Oberthema, nämlich gesellschaftlicher Druck, der zum Wahnsinn führt. Jeder einzelne Song beleuchtet da so einen Punkt und das sind dann zum Beispiel Angst, Gier, Gewalt oder auch Tod. Die Idee für dieses Konzept hatte der Bassist und Songwriter Roger Waters schon 1971, also 2 Jahre vor der Aufnahme. Und der Hintergrund ist ein trauriger. Sein ehemaliger Bandkollege Syd Barrett musste wegen psychischer Probleme und auch Drogenmissbrauch die Band verlassen. Und Waters hat mit seinen Texten dann in dem Album versucht nachzuvollziehen, wo der Wahnsinn von Menschen wie Syd Barrett seinen Ursprung hat.

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1: Ich bin Jana Klonikowski. Guten Morgen. Der neue Höchststand bei der Teilzeitquote sorgt im Wirtschaftsflügel der Union für Kritik. Es läuft etwas schief in Deutschland, so die Vorsitzende der Mittelstandsunion Konnemann gegenüber der Agentur Reuters. Es gäbe gute Gründe für Teilzeit, aber wer mehr arbeiten kann, sollte auch mehr arbeiten, so Konnemann. Die USA haben offenbar wieder Ziele im Iran angegriffen. Unter anderem seien iranische Drohnen abgeschossen worden, berichten US-Medien. US-Präsident Trump hatte sich zuvor unzufrieden mit den Verhandlungen über ein Kriegsende gezeigt. Eigentlich gilt im Iran-Krieg gerade eine Waffenruhe. Dem Ebola-Patienten in der Berliner Charité geht es besser. Die Laborwerte des US-Amerikaners sind fast wieder normal, heißt es von der Klinik. Der Mann arbeitet als Arzt und hatte sich in der Demokratischen Republik Kongo mit dem gefährlichen Virus infiziert. Erst noch das Trainingslager in Herzogenaurach, dann geht's in die USA. Die deutsche Fußballnationalmannschaft ist in die WM-Vorbereitung gestartet. Beim nächsten Testspiel gegen Finnland am Sonntag wird allerdings nicht Manuel Neuer im Tor stehen. Grund ist seine Wadenverletzung. Oliver Baumann wird ihn vertreten.
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1: Escape, so heißt die 8. Langspielplatte der amerikanischen Band Journey, aufgenommen in den Fantasy Studios in Berkeley, Kalifornien und veröffentlicht am 31. Juli 1981. Am 8. August schaffte die LP den Einstieg in die amerikanischen Albumcharts und erreichte wenig später Platz 1. Insgesamt 39 Wochen blieb sie in den Top 10 der Bestsellerliste.

Während der anschließenden Live-Tournee konstatierte die Zeitschrift Melody Maker schicksalsträchtig, Journey avancieren zu einer Supergruppe, die in ständig ausverkauften Arenen spielt. Steve Perrys schwelgender Gesang sterilisiert, eine der potentesten Rockbands, die Amerika hervorgebracht hat. Zitat Ende. Ob sterilisiert oder nicht, die Fans machten Escape zum weltgrößten Erfolg für Journey. Aus dem Album jetzt der Titelsong, hier sind Journey und Escape.

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1: Sie sind wieder da, Aerosmith, die Rockgiganten aus Amerika, und immer noch dabei Steven Tyler und Joe Perry, die sich ihres exzessiven Gebrauchs verbotener Substanzen wegen Toxic Twins nannten, die giftigen Zwillinge. Diese Zeiten sind vorbei, Aerosmith kommen in die Jahre. Was geblieben ist, solides Handwerk.
2: Hey, I'm Joe Perry.
3: And I'm Steven Tyler.
4: Aerosmith!
1: Das neue Studioalbum heißt Music from Another Dimension, Musik aus einer anderen Dimension. Der Erscheinungstermin wurde bereits mehrfach verschoben. In Deutschland kommt die Scheibe am 2. November in den Handel. Mit einer ersten Vorab-Single glänzten Aerosmith bereits im Frühjahr bei einem Auftritt in der TV-Show American Idol. Lange Jahre wartete die Fangemeinde auf neues Material. Legendary Child heißt dieser Song. Er wird ebenso auf dem Album zu hören sein wie die Ballade What Could Have Been Love.

What could have been love is now up in smoke, heißt auf Deutsch. Das, was mal hätte Liebe sein können, hat sich in Rauch aufgelöst. Das ist der Stoff, aus dem Aerosmith ihre Balladen zimmern. Rockig, bombastisch, jetzt in voller Länge.

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2: Ich bin Jana Klonikowski. Guten Morgen. Es läuft etwas schief in Deutschland. So hat die Vorsitzende der Mittelstandsunion Konnemann auf den Rekord bei der Teilzeitquote reagiert. Wer mehr arbeiten kann, sollte auch mehr Verantwortung übernehmen, so Konnemann gegenüber Reuters. Letztes Jahr haben fast 32% der Beschäftigten in Teilzeit gearbeitet. Die USA haben offenbar wieder Ziele im Iran angegriffen. Unter anderem seien iranische Drohnen abgeschossen worden, berichten US-Medien. US-Präsident Trump hatte sich zuvor unzufrieden mit den Verhandlungen über ein Kriegsende gezeigt. Eigentlich gilt im Iran-Krieg gerade eine Waffenruhe. Die Unterschiede zwischen Frauen und Männern in der Medizin mehr beachten, das fordert Gesundheitsministerin Wagen zum Tag der Frauengesundheit. Das Thema wurde zu lange ignoriert, so Wagen in den Funke-Zeitungen. Das ändere sich langsam, eine spürbare Veränderung werde aber noch dauern. YouTube verschärft seine Spielregeln für KI. Videos, die mit künstlicher Intelligenz gemacht wurden, sollen künftig automatisch als solche gekennzeichnet werden. Die Plattform will sich nicht mehr nur darauf verlassen, dass die Ersteller das von selbst angeben.
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3: Aufs Maul, Carsten Weyers. Boah, das war jetzt aber auch alle Kraft, die ich eigentlich für den Tag hätte gebrauchen können. Ist jetzt schon dahin um 5.
4: Schon, ja, schon so laut am frühen Morgen. Pass auf, das überlassen wir einfach Limp Bizkit. Die können jetzt schön laut euch aufs Bett treten und wir holen uns einen Kaffee. Hier ist Break Stuff, Lautendorf.

0: 38 Special mit Caught Up in You hier bei Radio Bob am Donnerstagmorgen mit Saskia und Carsten. Am 10. Juli ist es endlich soweit. Dann gibt es Studioalbum Nummer 25 von den Rolling Stones. Unglaublich, oder?
1: Absolut.
0: Aber wir sind sehr froh drüber, dass wir uns jetzt endlich richtig konkret auf neue Musik freuen dürfen. Und es gibt ja auch schon einen allerersten offiziellen Song daraus.
1: Genau, die Nummer, die heißt ja In the Stars. Und warum ausgerechnet die Nummer? Das hat Mick Jagger verraten.

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0: Panik Tonight mit den Eagles. Geht's hier entspannt in den Donnerstag bei Radio Bob mit Saskia, mit Carsten. Und wir haben eine Mail bekommen über unsere MyBob-App. Und joch, das war schon ein bisschen neidisch. Sieht richtig gut aus dabei, René, ne?
1: Er hat uns geschrieben mit Foto: Wir sitzen gerade in Norwegen ganz oben am Nordkap und lauschen eurer Musik. Traumhaft. Grüße an die ganze Crew. Bleibt, wie ihr seid. Also nach Norwegen, ans Nordkap, könnte ich ja auch mal fahren.
0: War ich auch noch nie. Also von daher, René, es sei euch gegönnt. Genießt die Zeit und ja, ihr genießt die Zeit natürlich auch, egal wo ihr seid, ja, ob in Deutschland oder sonst wo in der Welt. Ihr habt uns ja mit der MyBob-App zum Beispiel überall dabei.
1: Und dreht jetzt Melissa Etheridge richtig schön auf mit Bring Me Some Water. Schönen Donnerstag.

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3: Mit mir, Saskia Schenk.
2: Kinofilm.
3: Jack Osbourne hat mal wieder ein Update zum anstehenden Biopic über seinen Vater Ozzy und seine Mutter Sharon rausgehauen. Wir wissen, das Drehbuch ist im Grunde fertig und es wird aktuell nach einem Regisseur gesucht. Und jetzt wissen wir auch, die Familie hat sich schon einen Schauspieler ausgesucht, der in die Rolle vom Fürst der Finsternis schlüpfen soll. Jack sagte, wir haben jemanden ins Auge gefasst und stehen auch schon in Kontakt mit ihm. Ein brillanter Schauspieler, aber wir dürfen noch nichts verraten. Die Studios wollen sowas immer groß enthüllen und wir hoffen, dass alles glatt läuft und wir es dingfest machen können.
2: Geburtstag.
3: Hat heute John Fogerty. Der Solorocker und ehemalige Sänger und Gitarrist von Creedence Clearwater Revival wird stolze 81 Jahre alt. Außerdem feiert Airborne-Schlagzeuger Ryan O'Keefe seinen 40. Drei Tage nach seinem Bruder und Bandkollegen Joel, der 41 geworden ist. Wir wünschen natürlich allen Happy Birthday. Schön sonnig, aber trotzdem nicht ganz so warm. Heute bei uns in Schleswig-Holstein. Also so wie gestern, allerhöchstens 22 Grad, dafür aber eine trockene Mischung aus ein paar dickeren Wolken und auch Sonne, zum Teil auch länger Sonne zu den Wolken dazu. Morgen wird es ein bisschen durchwachsener. Da gibt es im Laufe des Tages vielleicht hier und da schon mal einzelne Schauer oder auch Gewitter, aber es wird auch ein Ticken wärmer, bei bis zu 28 Grad.
4: Wir starten in den Donnerstag und da haben wir noch keine bemerkenswerten Staus hier auf dem Zettel, wenn ihr unterwegs seid. Kommt gut und sicher an.
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4: Ach herrlich, jetzt fühle ich mich die nächsten 4 Minuten wieder richtig jung und wirklich voll in Partylaune.
3: Ja, als kleines Geschenk für dich gibt es die Sisters of Mercy mit Ofra Haseil, ja, die dich quasi zurückgesinkt in deine Jugend, als noch alles knackig war und nichts wehgetan hat.
4: Ach, in dem Jahr habe ich Abi gemacht und was haben wir dazu gefeiert? So geil, das sind die Sisters.

0: Newfound Glory Runners mit My Friends Over You hier bei Radio Bob am Donnerstagmorgen mit Saskia und Carsten und bam, bam, bam, bam, bam, bam, bam, bam, bam.
1: Oh ja.
0: Das erkennst du aber,
1: das
0: oder?
1: Das sage ich auch jetzt auch mal.
0: Es hat ein bisschen gedauert. Heute, vor 44 Jahren, ist nämlich Rocky 3 im Auge des Tigers, hieß er auf Deutsch, ne? In den Kinos angelaufen mit dem legendären Titelsong von Survivor.
1: Ja, Sylvester Stallone hat persönlich nachgefragt bei Survivor und hat gesagt, hier habt ihr nicht Bock, einen Song zu machen. Und ja, das hat für Survivor natürlich auch, muss man ganz eindeutig sagen, auch einiges verändert, denn vorher waren sie gar nicht so wahnsinnig bekannt, aber dann ging es natürlich durch die Decke. Sie haben dann ja für den vierten Teil auch nochmal nachgeschoben und ja, damit gehört Eye of the Tiger definitiv zu den ganz kultigen Filmsongs.
0: Und genau darüber sprechen wir heute, über eure liebsten rockigen Filmsongs. Für mich ganz klar, Purple Rain von Purple Rain, aber noch so viele andere Songs. Ja. Also ich habe ja über Filme Musik kennengelernt tatsächlich. Es war nicht andersrum, sondern so rum. Und deswegen liebe ich Soundtracks.
1: Ja, und deshalb wollen wir von euch wissen, welche sind die besten? Wir suchen richtig coole, rockige Filmmusik. Was liebt ihr? Das erzählt ihr uns über die MyBob-App gerne mit einer schnellen Sprachnachricht. Und jetzt nehmen wir die Deckung hoch. Keine Schmerzen, keine Schmerzen. Hier ist Rocky Musik.

0: Highway Star von Deep Purple aus dem Jahr 1972 hier bei Radio Bob am Donnerstagmorgen mit Saskia und Carsten. Und genau so wird das neue, inzwischen 24. Studioalbum von Deep Purple klingen. Sie haben es ja jetzt endgültig angekündigt für diesen Sommer, weil sie Lust hatten, mal wieder zu ihren Wurzeln zurückzukehren, soundtechnisch.
1: Ja, das Ganze klingt dann so hier. Oder ganz typisch Deep Purple, und ich finde das total genial, dass sie jetzt nochmal mit einem neuen Album kommen, weil ganz persönlich hatte ich eher damit gerechnet, dass sie vielleicht aufhören. Aber nee, Gegenteil ist der Fall.
0: Splat heißt die neue Scheibe, wird am 3. Juli erscheinen, und sie sind ja auch drumherum auf Tour unterwegs, unter anderem

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3: Ich bin Sönke Röhling, guten Morgen. Der Rekord bei der Teilzeitquote in Deutschland sorgt für Diskussionen. Wer mehr arbeiten kann, sollte auch mehr Verantwortung übernehmen, so die CDU-Wirtschaftspolitikerin Konnebahn im Reuters-Interview. Im vergangenen Jahr haben fast 32% der Beschäftigten in Deutschland in Teilzeit gearbeitet, bei den Frauen sogar rund 50%. Die USA haben offenbar wieder Ziele im Iran angegriffen. Unter anderem seien iranische Drohnen abgeschossen worden, berichten US-Medien. Präsident Trump hatte sich zuvor unzufrieden mit den Verhandlungen über ein Kriegsende gezeigt. Eigentlich gilt im Iran-Krieg gerade eine Waffenruhe. Die Lufthansa blickt optimistisch auf den Sommer. Es gebe genug Treibstoff, deshalb drohten auch keine Flugausfälle, so das Unternehmen. Die Straße von Hormuz ist zwar weiter blockiert, allerdings würden jetzt verstärkt Kerosinlieferungen aus anderen Ländern kommen. Die Spritpreise an den Tankstellen sind zwar gesunken, das reicht aber noch nicht, sagt der ADAC. Die Rohölpreise seien gefallen und das müsste sich auch stärker an der Zapfsäule auswirken. Im Schnitt hat der Liter Super E10 zuletzt etwa 1,99 Euro gekostet, Diesel lag bei 1,95. Nach jahrelangem juristischen Tauziehen geht der Ausbau der A20 bei Bad Segeberg in die nächste Phase. Heute ist offizieller Baustart für den rund 10 Kilometer langen Abschnitt zwischen Weder und Wittenborn. Dazu werden auch Ministerpräsident Günther und Bundesverkehrsminister Schnieder erwartet. Crystal Palace hat das Finale der Fußball-Conference League gewonnen. Die Londoner setzten sich in Leipzig mit 1:0 gegen Rayo Vallecano aus Spanien durch.
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4: Morgen ist es soweit, da kommt das letzte reguläre Album von Die Toten Hosen.
5: Trink aus, wir müssen gehen, heißt die Scheibe. Und zusätzlich gibt es ja auch das Bonusalbum Alles muss raus mit Coversongs, mit jeder Menge prominenter Unterstützung für die Toten Hosen. Also ein absolutes Muss für alle Fans, morgen im Plattenladen eures Vertrauens vorbeizuschauen.
4: Ja, und das hier ist ein Vorgeschmack, ja, nicht? Auf das neue Album, die Show muss weitergehen. Hier sind die Hosen.

0: Midnight Mover, das war Accept hier bei Radio Bob mit Saskia, mit Carsten und noch haben wir Mai und das heißt, noch könnt ihr hier abstauben.
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0: Green Day, Still Breathing hier bei Radio Bob am Donnerstagmorgen mit Saskia und Carsten. Und wenn man uns zusammenrechnet, dann sind wir älter als das Geburtstagskind von heute. Ich habe gedacht, verdammt, wir könnten sagen, oh, dann kommen wir nicht ran an John Fogerty. Aber das stimmt nicht, wir überholen ihn, glaube ich, um 15 Jahre. Ach du Scheiße, Carsten, wir sind alt.
1: Ja, so ist es, aber wir fühlen uns ja eigentlich erst wie 40, also zusammen. Das ist
0: natürlich.
1: Während John Fogerty heute seinen 81. Geburtstag feiert und da senden wir natürlich ein paar Glückwünsche an einen wirklich genialen Typen. Ich meine, was er mit Creedence Clearwater Revival auf die Reihe gekriegt hat, ist eine Menge. Er ist ja im Grunde der Mann hinter der Band, er hat die meisten Songs geschrieben und wie viel in relativ kurzer Zeit, stark beeindruckend, muss man sagen.
0: Eine Hitmaschine, dieser Mann. Und deswegen hoffen wir, dass er sich gut gehen lässt, ein Stückchen Sahnetorte heute genießt und vielleicht seine eigene Band anschmeißt als kleines Geburtstagsständchen.
1: Ja, kann man machen. Wir bringen ihm jetzt auf jeden Fall eines von Creedence Clearwater Revival, einer der vielen genialen Songs, die John Fogerty geschrieben hat. Alles Gute zum 81. Hier ist Fortunate Son bei Radio Bob.

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14: Mit mir, Saskia Schenk.
13: Wer mit wem?
14: Paul McCartney mit den Toten. Also mit zwei ganz speziellen, bereits verstorbenen Rockern. In einem Interview hat der Ex-Beatle nämlich ausgeplaudert, dass der Geist von seinem Bandkollegen John Lennon immer an seiner Seite ist, vor allem beim Songwriting. Und dann hat er noch den Wunsch bzw. Plan geäußert, mit Prince ein posthumes Duett aufzunehmen. Mecca ist nämlich im Besitz von einer Aufnahme, auf der Prince Long and Winding Road covert. Und Paul würde das quasi gerne fertigstellen.
13: Aha.
14: Weezer-Frontmann Rivers Cuomo hat jetzt aus seinen persönlichen Archiven eine ganze Rutsche an Solo-Cover-Songs auf YouTube veröffentlicht. Zum Beispiel von Whitney Houston, Dolly Parton, aber auch Green Day, Metallica oder Nirvana. Allerdings sind die Versionen teilweise nur wenige Sekunden lang und klingen nach alten Sprachaufnahmen. Viele Fans vermuten deswegen, dass er das nur aus Versehen gepostet hat und eigentlich privat archivieren wollte. Sie sind auf jeden Fall noch online.
15: So, man darf da nicht erschrecken heute. Man sieht zwar blauen Himmel, aber ist ganz schön frisch gefühlt, wenn man aus dem Haus kommt.
14: Ja, und auch tagsüber sind nur in Anführungsstrichen 22 Grad maximal drin, aber es ist halt sehr schön sonnig dazu. Morgen auch sehr schön sonnig, erstmal, bevor es im Laufe des Tages einzelne Schauer oder Gewitter geben kann. Also vor allem in Richtung Süden können die dann auch kräftiger ausfallen. Bei wärmeren 29 Grad maximal und am Samstag wieder schöner, aber auch wieder ein bisschen kühler.
15: Wir werfen kurz den Blick auf die Straßen und sehen keine bemerkenswerten Staus. Wenn ihr unterwegs seid, kommt gut und sicher an.
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14: Um ehrlich zu sein, es ist eigentlich eine Frechheit, dass AC/DC ihr letztes Studioalbum vor 6 Jahren rausgebracht haben. Also 5,5, wenn man ganz genau ist. Aber trotzdem, wir sind im 6. Jahr.
15: Ja, könnt ihr eigentlich mal wieder, ne? Bisschen was Neues. Ja. Würden wir uns definitiv freuen. Und sie können es ja noch. Also von daher, vielleicht haben die ja sogar schon was in der Pipeline. Bisschen was gemacht jetzt schon? Meinst du?
14: Toi, toi, toi. Ja. Ich hoffe, ich drücke alle Daumen. Ja. Auf dem letzten Album klangen sie auf jeden Fall so. Das ist Demon Fire.
15: Ja, hier sind AC/DC und damit wünsche ich euch einen schönen Donnerstag.

0: If it makes you happy, das war Sheryl Crow für euren Start in den Donnerstag. Ihr hört Radio Bob mit Saskia, mit Carsten. Und heute ist es 44 Jahre her, da ist der Stern der Band Survivor erst so richtig aufgegangen. Denn es startete Rocky 3 in den Kinos, Eye of the Tiger. Und Survivor haben den sensationellen Titelsong dazu gemacht. Und deshalb sprechen wir heute mit euch über großartige Filmsongs. Und Dieter hat diesen Vorschlag.
1: Moin, wie wär's denn mit Steppenwolf und Born to be Wild aus dem Film Easy Rider? Die beiden gehören doch wirklich untrennbar zusammen.
2: Moin, liebes Bob-Team, hier ist der Thomas. Ich finde, der absolut kultigste Kultsong aller Zeiten für irgendeinen Film, das ist Danger Zone von Kenny Loggins für Top Gun. Jawohl, weiter so. Danke euch. Ciao.
3: Ja. Film und Song dafür verantwortlich, dass viele Kampfjet-Pilot werden wollten. In den 80er Jahren, Kassel warst du wahrscheinlich auch.
0: Ja.
3: Was sind für euch die kultigsten rockigen Filmsongs aller Zeiten? Ich habe dank des Films Speed mit Keanu Reeves in der Hauptrolle übrigens Billy Idol kennengelernt. Denn der hat, was viele nicht wissen, Speed hier, Speed, Speed, Give Me What I Need, den Song für den Soundtrack beigesteuert. Der lief im Abspann und da habe ich gedacht, wer ist das denn? Der ist ja cool. Und dann habe ich mich reingehört in Billy Idol.
0: Ja. Das kann Filmmusik mit uns machen. Welches sind die ganz kultigen Songs? Das erzählt ihr uns heute weiterhin über die MyBob-App mit einer schnellen Sprachnachricht. Und derweil Billy Idol. Hier ist Rebel Yell bei Radio Bob.

0: Jailbreak von Thin Lizzy. Großartiger Song, großartige Band. Geile Sau am Mikro, Verleihen. Hier ist Radio Bob.
1: Ja.
0: Am Donnerstagmorgen mit Saskia und Carsten. Und wie sieht's jetzt gerade im Hause Weyers aus mit den Vorbereitungen für Montag? Denn dann ist es ja endlich soweit. Nur noch 4 Tage,
1: ja.
0: Dann Linkin Park Live für dich zum allerersten Mal, Carsten Weyers, zusammen mit deinem Sohn.
1: Ja, genau. Und der sagt zu mir immer, Papa, du musst aber noch die Texte besser lernen. Er sagt immer, ich kann das alles schon. Dann muss ich mir wohl offenbar noch mal ein paar angucken, dass ich auch keine Aussätze habe.
0: Das kann doch nicht sein. Ja, du hörst doch jeden Tag hier bei uns die ganzen Songs, aber du kannst trotzdem nicht mitsingen.
1: Ja, nee, das weiß ich nicht, sagt mein Sohn. Mal gucken, wer das Battle dann gewinnt, wenn wir beim Konzert sind.
0: Muss er bei uns die ganzen Songs, aber du kannst trotzdem nicht mitsingen.
1: Ja, nee, das weiß ich nicht, sagt mein Sohn. Mal gucken, wer das Battle dann gewinnt, wenn wir beim Konzert
0: dann
1: sind.
0: Muss er das Singen übernehmen und du trinkst halt ein Bierchen parallel. Das ist dann sowieso schwer mit

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3: Ich bin Sönke Röhling. Guten Morgen. Der neue Höchststand bei der Teilzeitquote in Deutschland sorgt im Wirtschaftsflügel der Union für Kritik. Es läuft etwas schief in Deutschland, so die Vorsitzende der Mittelstandsunion Konnemann gegenüber der Agentur Reuters. Es gebe gute Gründe für Teilzeit, aber wer mehr arbeiten kann, der sollte auch mehr arbeiten, sagt sie. Auf Zypern geht es heute um mögliche Verhandlungen mit Russland. Die EU-Außenminister kommen auf der Insel zusammen. Bei dem Treffen wollen sie darüber sprechen, wie sich Europa an Gesprächen über einen Waffenstillstand im Ukraine-Krieg beteiligen kann. Die Unterschiede zwischen Frauen und Männern in der Medizin mehr beachten. Das fordert Gesundheitsministerin Wagen zum Tag der Frauengesundheit. Das Thema wurde zu lange ignoriert, so Wagen in den Funke-Zeitungen. Das ändere sich langsam, eine spürbare Veränderung werde aber noch dauern, sagt sie. Dem Ebola-Patienten in der Berliner Charité geht es besser. Die Laborwerte des US-Amerikaners sind fast wieder normal, heißt es von der Klinik. Der Mann arbeitete als Arzt und hatte sich in der Demokratischen Republik Kongo mit dem gefährlichen Virus infiziert. Nach Jahren des Stillstands fällt heute der Startschuss für den nächsten Bauabschnitt der A20 bei Bad Segeberg. Es geht um den 10 Kilometer langen Abschnitt zwischen Weder und Wittenborn. In Bad Segeberg verspricht man sich dadurch neue Perspektiven für den Städtebau, eine Entlastung der Innenstadt und eine Zusammenführung der Stadtteile. Bei den French Open stehen zwei Hamburger in Runde 3. Alexander Zverev setzte sich am Abend ohne Probleme gegen den Tschechen Thomas Machac durch. Zuvor konnte Tamara Korpatsch mit einem Dreisatzsieg über die Chinesin Wang das Ticket für die nächste Runde lösen.
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4: Carsten Weyers, Arschloch.
5: Selber.
4: Sag nicht ich, nee. Sagen die Ärzte in diesem Song mehrere Mal.
5: Ja, großartige Nummer. Schrei nach Liebe. Euch einen lauten Donnerstag.

0: Start in den Donnerstag mit Saskia, mit Carsten und unser Zerstörer ist bereit, um wirklich alles zu verarbeiten, was ihr da jetzt wieder reinkippt.
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2: Ja, und Niklas Seffler hat einen ordentlichen Schlagerkracher für uns, den wir jetzt hoffentlich richtig schön klein häckseln können.
3: Ja, also so mit 15, 16 dann mit Freunden zusammengesessen und Schlager ging halt immer und so in der Jugendsünde weiß man ja noch nicht, was man so richtig hören soll. Also griechischer Wein lief auf jeden Fall immer, kann man zwar auch gut mitsingen, aber ist gar nicht mehr meine Musik.
0: Der gute Udo Jürgens. Ich muss allerdings sagen, wenn Schlager, dann bitte von Udo Jürgens, aber grundsätzlich besser kein Schlager. Wir hauen uns mal weg.
3: Auf jeden Fall.
2: War das denn nur ein kurzer Fehltritt oder wann hast du zum Rock gefunden?
3: Ja, also war ein bisschen längerer. Ich habe dann meine Freundin 2020 kennengelernt und dann auch natürlich den Vater. Und ja, dann ging es steil los. Also mittlerweile alles von Parkway Drive zu Kublai Khan, Texas, zu Sabaton und. Also auch ganz klassisch AC/DC. Ja, genau.
0: Also Schwiegervati hatte ich an die Hand genommen und hat gesagt, hier, Junge, hör mal was Anständiges.
3: Ja, zum Glück. Und jetzt komplett nur noch.
2: Sehr gut. Das ist doch eine vorbildliche Entwicklung und das belohnen wir mit Bobs Rockpaket.
3: Ja, vielen Dank.
0: Ja, und da packen wir natürlich vernünftige Musik rein und auch sonst eine anständige Radio-Bob-Ausstattung. Vielleicht gibt es ja irgendeine Kleinigkeit ab an Schwiegervati, ne? Aus lauter Dankbarkeit. Hat's verdient.
3: Jawohl. Alles klar. Vielen, vielen Dank.
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0: Ja, Debbie Harry haben wir gerade am Mikrofon gehört bei Blondie. Die steigt wieder ins Schauspielgeschäft ein. Also da geht was voran, aber musikalisch warten wir ja immer noch. Ne? Hier ist Radio Pop am Donnerstag mit Saskia mit Carsten. Das war One Way or Another und ich meine, das neue Album haben sie schon lange angekündigt.
1: Ne, das ist auch fertig. Und deswegen verstehe ich nicht. Also sie haben es, ja, also sie haben gesagt, da kommt was, aber sie haben ja kein Album konkret angekündigt, nur dass es irgendwie dieses Jahr erscheinen soll. Und deswegen bin ich so ein bisschen abgefuckt, weil wenn die Platte fertig ist, dann macht doch mal hier Butter mit Fischen.
0: Nee, bei die nee, was Fische. Sagt man? Ja, Butter.
1: Bei die Fische. Nägel mit Köpfen.
0: Ja, kann man auch machen, das geht. Ja, aber ich weiß, was du meinst. Also es sollte vorangehen. Bei U2 geht es ja aber auf jeden Fall voran. Wobei, eine Albumankündigung ganz offiziell haben wir ja auch noch nicht.
1: Auch da noch nichts Offizielles. Wir wissen nur, weil sie es selber auf Social Media gepostet haben, dass sie schon das Video für die erste Single, Streets of Dreams, gedreht haben und deswegen hoffentlich bald mal ein neues Studioalbum ankündigen.
0: Ja, wir freuen uns sehr, denn wir lieben den Sound von U2. Den haben wir jetzt hier mit einem echten Klassiker. Sunday, Bloody Sunday bei Radio Bob.

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12: Mit mir, Saskia Schenk.
13: Kinofilm.
12: Jack Osbourne hat mal wieder ein Update zum anstehenden Biopic über seinen Vater Ozzy und seine Mutter Sharon rausgehauen. Wir wissen, das Drehbuch ist im Grunde fertig und es wird aktuell nach einem Regisseur gesucht. Und jetzt wissen wir auch, die Familie hat sich schon einen Schauspieler ausgesucht, der in die Rolle vom Fürst der Finsternis schlüpfen soll. Jack sagte, wir haben jemanden ins Auge gefasst und stehen auch schon in Kontakt mit ihm. Ein brillanter Schauspieler, aber wir dürfen noch nichts verraten. Die Studios wollen sowas immer groß enthüllen und wir hoffen, dass alles glatt läuft und wir es dingfest machen können.
13: Geburtstag.
12: Hat heute John Fogerty. Der Solorocker und ehemalige Sänger und Gitarrist von Creedence Clearwater Revival wird stolze 81 Jahre alt. Außerdem feiert Airborne-Schlagzeuger Ryan O'Keefe seinen 40. Drei Tage nach seinem Bruder und Bandkollegen Joel, der 41 geworden ist. Wir wünschen natürlich allen Happy Birthday.
14: Boris ist weiterhin am Start und sorgt auch weiterhin für trockenes Wetter, für viel Sonne, allerdings nicht für Hitze im Moment.
12: Nee, morgen wird's wärmer, aber heute um die 22 Grad maximal, mit viel Sonne allerdings und nur ein paar harmlosen Wolken. Morgen sind dann bis zu 28 Grad drin, aber da kann es dann sein, dass die Wolken auch mal einen Schauer oder ein Gewitter im Gepäck haben und das kann kräftiger ausfallen. Übermorgen dann wieder 24 Grad und etwas schöner.
14: Fahrt vorsichtig, wenn ihr auf der A7 unterwegs seid. Hamburg-Flensburg zwischen Schnellsinn und Schnellsinn-Nord liegen Gegenstände. Ansonsten haben wir die A1 Bremen-Lübeck zwischen Maschener Kreuz und Norderelbbrücke. Stockt es auf 5 Kilometern. Die A7 in Richtung Norden vom Elbtunnel haben wir 3 Kilometer stockenden Verkehr. Genauso wie auf der A25 Geesthacht Richtung Hamburg zwischen Nettelnburg und Allermöhe. Kommt gut an.
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14: Wir wünschen euch einen schönen Donnerstag. Das ist ja Vize-Freitag, optimaler Tag zum Feiern. Und heute Abend gibt es uns Party.
12: Ja, die Blocks-Party mit Henning Wieland von den H-Blocks ab 21 Uhr, 3 Stunden lang. Richtig schön aufs Maul, gute Musik.
14: Ja, und jetzt machen wir uns schon mal warm dafür, denn hier ist er mit seiner Band. Hier sind die H-Blocks, Celebrate Youth.

0: geniale Schule, die ja am Ende abgebrannt ist. Die Rock'n'Roll High School, das waren die Ramones. Hier bei Radio Bob mit Saskia und mit Carsten. Und sie ist abgebrannt in dem gleichnamigen Film. Kennt ihr hoffentlich. Also es ist zugegebenermaßen eher so Richtung C- oder D-Movie vielleicht. Aber die Ramones reißen wirklich alles raus. Ja, die machen da dann ordentlich Party in der Schule. Sie brennt am Ende ab. Großartiger Film. Großartige Musik. Und genau darüber sprechen wir heute. Über richtig geile Filmsongs.
1: Hallo liebes Bob-Team, hier ist Silvana. Es sind ja schon richtig viele kultige Filme und auch kultige Songs dazu genannt worden. Was mir aber spontan noch sofort dazu eingefallen ist, ist der Song After Dark von Tito und Tarantula zu dem Film From Dusk Till Dawn. Für mich auch absolut kultig. Ciao!
2: Ja, absolut. Ich habe den Soundtrack zu Hause. Genauso wie den zu Pulp Fiction. Das sind ja so Schwestern-Soundtracks, die man aus den 90ern zu Hause haben
0: Kult auch,
2: sollte.
0: Ja,
2: absolut. Isabel hat uns über die MyBob-App geschrieben zum Thema Soundtrack. Linkin Park, What I've Done aus Transformers, glaube ich. Ne? Aus 1, 2 oder 3, ich weiß nicht. Ich habe noch keinen Transformers-Film gesehen. Ich gebe es offen zu.
0: Ich auch nicht. Da hast du in mir auch einen absoluten Nicht-Experten. Aber es ist auf jeden Fall Transformers. Ich weiß aber nicht, welcher Teil.
2: Und ein sehr guter Song, Linkin Park, What I've Done. Ihr schickt weiter eure liebsten rockigen Filmsongs zu uns rüber, denn darüber quatschen wir heute. Gerne Sprachnachricht über die MyBob-App direkt ins Studio.

0: Der beste Song aller Zeiten, der größte Song aller Zeiten, sagt zumindest das Forbes Magazine. Und ich glaube, es hat recht. Don't Stop Believin' von Journey hier bei Radio Bob am Donnerstagmorgen mit Saskia und Carsten. Und ich freue mich immer wie Sau, wenn wir etwas spielen dürfen, was noch niemand anderes spielen darf.
1: So ist es. Denn jetzt gibt's bei uns Premiere, brandneue Musik von Fury in the Slaughterhouse. Wir haben nämlich jetzt die neue Single hier für euch. Also wirklich als allererstes im Radio. Und das ist ja ein Vorgeschmack auf das neue Album, das da kommt, Ende Juni. Und das werden sie im Gepäck haben. Und das ist die nächste wirklich sehr, sehr gute Nachricht.
0: Ja, denn wir haben noch was Exklusives. 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
1: 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Das wird cool.
0: Changes heißt es. Am 26.06. kommt's raus, zwei Tage bevor sie dann für uns auf der Bühne stehen und dementsprechend wird auch dieser Song live performt werden. Hier ist die neue Single, einen Tag vor allen anderen. Fix This Crap.

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2: Ich bin Sönke Röhling. Guten Morgen. Der Höchststand bei der Teilzeitquote in Deutschland sorgt in der Union für Kritik. Die Vorsitzende der Mittelstandsunion Konnemann sagte der Agentur Reuters, es gebe gute Gründe für Teilzeit, aber wer mehr arbeiten kann, der sollte auch mehr arbeiten und dann sollte es sich auch finanziell lohnen. Die USA haben offenbar erneut Ziele im Iran angegriffen. Unter anderem sollen sie iranische Drohnen abgeschossen haben, so ein Regierungsvertreter. US-Präsident Trump hatte sich zuvor unzufrieden mit den Verhandlungen über ein Kriegsende gezeigt. Als Vergeltung hat Teheran laut Staatsfernsehen einen US-Stützpunkt in der Region attackiert. Dem Ebola-Patienten in der Berliner Charité geht es besser. Die Laborwerte des US-Amerikaners sind fast wieder normal, heißt es von der Klinik. Der Mann arbeitet als Arzt und hatte sich in der Demokratischen Republik Kongo mit dem gefährlichen Virus infiziert. Im Prozess um den geplanten Anschlag auf ein Taylor Swift-Konzert in Wien wird heute das Urteil erwartet. Der 21-jährige Angeklagte hat sich schuldig bekannt. Er war vor knapp 2 Jahren nach einem Tipp aus den USA festgenommen worden. 3 ausverkaufte Swift-Konzerte in Wien wurden damals abgesagt. Die Tourismusbranche in Schleswig-Holstein ist eher schlecht in das Jahr gestartet. In den ersten 4 Monaten sind die Buchungszahlen im Vergleich zum Vorjahr deutlich gesunken, so das Sparkassen-Tourismusbarometer, das der Tourismusverband Schleswig-Holstein vorgestellt hat. Demnach waren es gut 9% weniger Übernachtungen.
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3: Es gibt Dinge, die sind wirklich dringend und dazu gehört bei uns jetzt auf jeden Fall ein neuer Kaffee.
4: Ja, und aufs Klo zu müssen. Otto hat ja aus Urgent von Foreigner, ich muss aufs Örtchen gemacht, ne?
3: Ja, das stimmt. Und ich meine, es ist dringend. Nicht? Urgent heißt ja dringend und also jetzt der Soundtrack für alle von euch, die irgendwas ganz dringend machen müssen. Also ich sag mal, Kaffee ist überall dringend, glaube ich.

0: Getting Away with Murder, das waren Papa Roach hier bei Radio Bob mit Saskia, mit Carsten. Und kurze Frage, das Bandlogo oder beziehungsweise das Bandtier von Papa Roach ist?
1: Eine Kakerlake.
0: Ja, Roach. So ist richtig und sowas solltet ihr schon wissen hierfür.
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0: Was? Was?
3: Ja. Ja, und ich will da unbedingt mit.
1: Wir legen einfach direkt los. 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
3: Amy Winehouse.
1: Richtig. Wie heißt der Frontmann der Broilers?
3: Sammy Amara.
1: Richtig. Welchem sportlichen Hobby geht Radio Bob-Kollege und Schockrocker Alice Cooper leidenschaftlich nach?
3: Golf und Fußball.
1: Ja, Golf, richtig.
0: Ja, Golf, da ist er ja ganz großer Fan davon. Ja. Und ja, das war ja souverän. Sehr gut.
3: Sehr cool. Yippie.
1: Also, ab zu den Broilers.
3: Yay, super. Dankeschön.
0: Du hast gesagt, du hast sie schon ganz häufig gesehen. Was liebst du so an ihnen?
3: Ja, die offene Art. Und dann wird so zwischendrin mal ein Song von Van Halen reingespielt. Und ja, macht halt einfach immer Spaß mit denen.
0: So ist es. 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

0: Ein Anti-Drogen-Song. Haben viele falsch verstanden? Aber nein, die Nummer richtet sich gegen Drogen. Cocaine, das war Eric Clapton hier bei Radio Bob am Donnerstagmorgen mit Saskia, mit Carsten. Und wenn eine Droge, dann bitte die, die Sammy Hagar uns wieder gibt, übermorgen. Da geht's ja richtig nach vorne.
1: Hey, the Red Rocker Sammy Hagar here with one more Top Rock Countdown, all right? And this week we're gonna count down all of my Gemini friends, seeing how, you know, the sun is in Gemini right now. Geminis are freakazoids, man. Michael Anthony's a Gemini. Prince, Bob Dylan, look at these guys. You know, all the nuts in the business.
2: Ja. Um 18 Uhr geht's am Samstag los mit seinem Top Rock Countdown. Und da widmet er sich mal wieder dem aktuellen Sternzeichen. Und das ist ja Zwillinge. Er behauptet, alle Zwillinge wären Freaks. Ja. Also sein Bandkollege Michael Anthony von Van Halen zum Beispiel ist Zwilling und ein Freak. Deswegen spielt er Van Halen. Bob Dylan hat er mit am Start, Lenny Kravitz oder auch Melissa Etheridge. Also, wenn ihr auch Sternzeichen-Zwilling seid oder auch nicht, schaltet ein am Samstag. Ja.
0: Gute Laune. Das ist die Droge von Sammy Hagar übermorgen 18 Uhr. Und jetzt kommt er mit seiner Band Van Halen. Hier ist Why Can't This Be Love? Euch einen schönen Donnerstag mit Radio Bob.

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0: Was ein Klassiker. Toto waren das mit Afrika hier bei Radio Bob am Donnerstag mit Saskia, mit Carsten. Und jetzt könnt ihr euch wieder eins aussuchen.
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0: Ja, da können wir auch schon am Montag hinfahren, kein Problem. Ja. Und dann eine Menge Zeit da verbringen. Ihr seid auch schon häufiger, hast du eben schon angedeutet, gemeinsam auf Festivals unterwegs.
3: Natürlich.
0: Was liebt ihr denn so an Festivals?
3: Tolle Leute, tolle Stimmung, einfach toll. Es ist egal, was du bist, wer du bist, was du hast. Es sind alle nur wegen dem Gleichen da. Lustig sein, Spannung haben, quatschen, einfach aufeinander aufpassen. Einfach schön. Einfach miteinander feiern und genießen.
0: Ja, dann würde ich sagen, pack deine Freundin ein. Ab geht's!
3: Wie geil! Dankeschön! Ja, super! Werde ich hier sofort sagen, dass wir dabei sind. Super! Dankeschön!
0: 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Und das hier wird bei Petra jetzt auch besonders für Freude sorgen, denn die sind ja auch mit am Start. Rhapsody of Fire mit Chains of Destiny.

0: Because the Night mit Patti Smith geht's durch diesen Donnerstagmorgen hier bei Radio Bob mit Saskia und Carsten. Und heute ist es genau 44 Jahre her. Da sind Survivor rauf und runter gelaufen. Also zunächst mal im Kino und hinterher auch im Radio. Denn Rocky 3 ist gestartet, Eye of the Tiger. Und sie haben ja den sensationellen Filmsong gemacht. Und deshalb sprechen wir heute genau darüber.
1: Moin, liebes Bob-Team. Hier ist der Dirk aus dem Saarland. Zum Thema Soundtrack geht bei mir auch immer der Soundtrack von Full Metal Jacket. Vor allen Dingen Nancy Sinatra's These Boots Are Made for Walking. Ciao.
2: Guten Morgen, liebes Bob-Team. Hier ist der Dennis. Also für mich ist es You Could Be Mine von Guns N' Roses im Film Terminator. Schönen Tag euch.
3: Matthias hat uns geschrieben, zum aktuellen Thema beste Soundtracks schwanke ich zwischen I Disappear von Metallica zum Mission Impossible 2 Film und Godsmack mit I Stand Alone zum Scorpion King Film mit Dwayne Johnson. Stimmt.
0: Ja, ist,
3: ja, es gibt so viele gute Songs in Kinofilmen und wir wollen sie heute alle von euch haben. Die rockigsten Filmsongs, die besten eurer Meinung nach. Gerne mit einer Sprachnachricht über die MyBob App.

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6: Ich bin Sönke Röhling. Guten Morgen. Der Höchststand bei der Teilzeitquote in Deutschland sorgt in der Union für Kritik. Die Vorsitzende der Mittelstandsunion Konnemann sagte der Agentur Reuters, es gebe gute Gründe für Teilzeit, aber wer mehr arbeiten kann, der sollte auch mehr arbeiten und dann sollte es sich auch finanziell lohnen. Der Tankrabatt läuft wohl wie geplant Ende Juni aus. Verkehrsminister Schnieder hat Hoffnungen auf eine Verlängerung gedämpft. Er sagte dem Handelsblatt, der Staat komme irgendwann an die Grenzen seiner Möglichkeiten. Engpässe beim Tanken oder Probleme im Sommerreiseverkehr erwartet Schnieder auch nicht. Die Lage im Nahen Osten bleibt angespannt. Die USA haben laut einem Regierungsvertreter wieder Ziele im Iran angegriffen. Unter anderem wurden demnach iranische Drohnen abgeschossen. Als Vergeltung hat der Iran laut Staatsfernsehen einen US-Stützpunkt in der Region angegriffen. Das freiwillige soziale Jahr soll attraktiver werden. Deshalb fordert DRK-Chef Gröhe, dass das Taschengeld von aktuell 400 auf rund 1.000 Euro im Monat steigen soll, also auf Höhe des BAföG-Höchstsatzes. Sonst könnten sich viele das FSJ nicht leisten, so Gröhe im RND-Interview. Nach Jahren des Stillstands fällt heute der Startschuss für den nächsten Bauabschnitt der A20 bei Bad Segeberg. Es geht um den 10 Kilometer langen Abschnitt zwischen Weder und Wittenborn. In Bad Segeberg verspricht man sich dadurch neue Perspektiven für den Städtebau, eine Entlastung der Innenstadt und eine Zusammenführung der Stadtteile. Bei den French Open stehen zwei Hamburger in Runde 3. Alexander Zverev setzte sich am Abend ohne Probleme gegen den Tschechen Thomas Machac durch. Zuvor konnte Tamara Korpacz mit einem Dreisatzsieg über die Chinesin Wang das Ticket für die nächste Runde lösen.
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7: Bevor Poison mit Talk Dirty to Me so richtig durchstarten, sind sie eigentlich nur eine weitere wilde Clubband vom berühmten Sunset Strip in Los Angeles. Doch dieser Song ändert dann alles. MTV nimmt das Video ins Programm, die Radios spielen den Song rauf und runter. Und aus einer kleinen Glam-Metal-Band werden quasi über Nacht internationale Stars. Ist dieser Song, der alles verändert hat? Hier ist Talk Dirty to Me.

Pearl Jam bei Radio Bob, Even Flow. Da sitzt noch Dave Cruzen mit am Schlagzeug. Er ist der Urschlagzeuger der Band. Er hat das legendäre Debütalbum 10 eingespielt, aber dann ist überraschenderweise nach den Aufnahmen im Jahr 1991 wieder ausgestiegen. Das zieht dann so ein wildes Drummer-Karussell nach. Erst kommt Matt Chamberlain, dann Dave Rapuzis, dann Jack Irons, bis 1998 endlich Matt Cameron von Soundgarden übernimmt. Und der bleibt dann auch 27 Jahre bis zu seinem Ausstieg im letzten Sommer. Seitdem ist die Position unbesetzt. Dabei steht die Band ja auch wieder im Studio. Und im September spielt sie als Headliner auf ihrem eigenen Ohana-Festival in Kalifornien. Gitarrist Don Gossard hat gerade erst in einem Interview gesagt, sie genießen dieses Rätsel in vollen Zügen. Und Urdrummer Dave Cruzen, der hat das Ganze auch nochmal unfreiwillig auf Instagram angeheizt. Auf die Frage, ob er vielleicht zurückkommt, tippt er nur kurz, nein, sie haben schon längst einen neuen Drummer. Und löscht den Kommentar dann sofort wieder. Wir müssen also weiter warten und bleiben natürlich dran. Andrea Schmidt hier. Und wir rocken durch den Donnerstag jetzt mit Lordi und Hard Rock Halleluja bei Radio Bob.

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13: Es geht weiter mit dem sehr angenehmen Frühlingswetter. Heute wieder viel Sonne, nur so ein paar lockere Wolken. Trocken, 16 bis 22 Grad. Morgen dann eher wieder sommerliches Wetter, zumindest weiter südlich. 23 bis 29 Grad Sonne, aber später auch mal kräftigere Gewitter. Vor allem auch das wieder weiter im Süden.
14: Auf der A1 Lübeck Richtung Hamburg staut es sich zwischen Moorfleet und dem Dreieck Norderelbbrücke auf 2 Kilometern. Auf der A7 Hannover Richtung Flensburg sind es 9 Kilometer Stau zwischen Heimfeld und dem Elbtunnel. Und auf der A25 Geesthacht Richtung Hamburg gibt es zwischen Nettelnburg und Allermöhe 2 Kilometer stockenden Verkehr. Dieser Service wurde unterstützt von KI.
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13: Am Anfang werden Evanescence noch von den Kritikern belächelt, aber dann gewinnt die Band gleich 2 Grammys, unter anderem 2004 als Best New Artist und setzt sich gegen viele große Mainstream-Acts durch. Nächste Woche Freitag erscheint das neue Album Sanctuary, darauf jetzt ein Vorgeschmack mit Who Will You Follow.

Snow Patrol, Hands Open. Andrea Schmidt hier bei Radio Bob. Brian May ist eine der größten Rocklegenden, zweifelsohne. Mit Queen hat er Stadien auf der ganzen Welt gefüllt, er ist sogar zum Ritter geschlagen worden. Aber vor kurzem sind dann doch Grenzen gezogen worden in seinem eigenen Garten. Ja, wenn Brian May nicht seine Red Special spielt, dann findet man ihn meist im Grün. Er ist ein leidenschaftlicher Gartenfreund. Zwischen seinen Beeten und Bäumen sind auch einige der genialsten Songideen gekommen. Aber jetzt gibt es Dissonanzen in seinem Gartenidyll, in seiner Heimat in Surrey. Eigentlich wollte er etwas Gutes tun und eine große Fläche mit Narzissen bepflanzen, um eben diesen Frühling in ganzer Pracht willkommen zu heißen. Doch die lokalen Behörden haben ihm einen Riegel vorgeschoben. Der Grund: offenbar geht es um den Schutz von Wildblumenwiesen und die Sorge, dass die Zuchtnarzissen das ökologische Gleichgewicht stören können. Also auch ein Rockstar muss sich der Bürokratie beugen. Hier ist Brian May mit Queen. Crazy Little Thing Called Love. Baradibor.

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4: Ich bin Sönke Röhling. Guten Tag. Mit dem Tankrabatt ist wohl wie geplant Ende Juni Schluss. Verkehrsminister Schnieder dämpft im Handelsblatt jetzt die Erwartungen, dass die Steuersenkung verlängert wird. Immerhin, einen Mangel an Sprit oder auch Kerosin sieht der Minister nicht. Der Sommerreiseverkehr ist aus seiner Sicht also nicht in Gefahr. Das freiwillige soziale Jahr soll attraktiver werden. Deshalb fordert DRK-Chef Gröhe, dass das Taschengeld von aktuell 400 auf rund 1.000 Euro im Monat steigen soll. Also auf Höhe des BAföG-Höchstsatzes. Sonst könnten sich viele das FSJ nicht leisten, so Gröhe im RND-Interview. Die Lage im Nahen Osten bleibt angespannt. Die USA haben laut einem Regierungsvertreter wieder Ziele im Iran angegriffen. Unter anderem wurden demnach iranische Drohnen abgeschossen. Als Vergeltung hat der Iran laut Staatsfernsehen einen US-Stützpunkt in der Region angegriffen. Die Unterschiede zwischen Frauen und Männern in der Medizin mehr beachten. Das fordert Gesundheitsministerin Wagen zum Tag der Frauengesundheit. Das Thema wurde zu lange ignoriert, so Wagen in den Funke-Zeitungen. Das ändere sich langsam, eine spürbare Veränderung werde aber noch dauern, sagt sie. Bei Bad Segeberg rollen heute die Bagger an. Für den neuen A20-Bauabschnitt zwischen Wede und Wittenborn fällt der Startschuss. Das Projekt gilt als zentral für die Verkehrsanbindung in Schleswig-Holstein, soll aber gleichzeitig stark vom Naturschutz begleitet werden. Geplant ist unter anderem eine eigene Fledermaus-Stiftung.
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5: Jack Scott ist 14 Jahre alt, als er auf einem Konzert der Baby Shambles ist. Standesgemäß wird er dort mit einem vollen Becher Bier überschüttet und ist insgesamt begeistert. Er geht nämlich dann los und kauft sich seine erste Gitarre für mal gerade 19 Pfund bei eBay. Die lässt sich zwar kaum stimmen, reicht aber aus, um seine Musikkarriere dann ins Rollen zu bringen. Und jetzt startet er mit seiner Band Leap so richtig durch. Hier ist er mit Leap und Energy.

0: No One Knows. Das waren Queens of the Stone Age. Andreas Schmidt hier bei Radio Bob Rock Schleswig-Holstein. Hey, nur noch 15 Tage. Ja, mehr sind's nicht mehr. Bis die WM losgeht, die Fußball-WM. Und wir steigern die Vorfreude.
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0: Wir wollen, dass die WM noch besser schmeckt. Dafür statten wir euch aus. Bei mir ist Christian Hansen. Du bist Lehrer. Sind die Kids bei euch denn schon in WM-Laune?
2: Auf jeden Fall, ja. Die Kinder sind heiß.
0: Wie äußert sich das?
2: Ja, da werden Trikots getragen, verschiedenster Nationalitäten auf jeden Fall schon. Und man drückt allen die Daumen. Sind ja viele Länder diesmal dabei bei der WM.
0: Und du selber, bist du auch im WM-Fieber?
2: Ja, auf jeden Fall. Ich bin gespannt. Also wird aufregend mit so vielen Mannschaften dieses Mal. Es sind ja viel mehr als sonst. Und die Zeitverschiebung spielt einem so ein bisschen dagegen, sag ich mal, aber muss man halt lange wach bleiben.
0: Alles klar. Und Deutschland wird Weltmeister?
2: Vielleicht. Ich glaube, nein.
0: Okay. Naja. Aber vielleicht gewinnst du ja jetzt. Es geht um ein Fleisch- und Wurstpaket im Wert von 100 Euro vom Nordfrische Center, dem Fleischwerk von Edeka Nord. Musst mir nur sagen, ist die Geschichte, die ich dir jetzt erzähle, richtig oder falsch?
2: Okay.
0: Ein Bundesligaspieler sah mal rot, noch bevor die Partie angepfiffen wurde, und zwar beim Einlaufen im Spielertunnel. Da gerieten die beiden Kapitäne so heftig aneinander, dass einer dem anderen eine Kopfnuss verpasst hat. Der Schiedsrichter zückt sofort rot. Da das Spiel noch nicht offiziell freigegeben war, durfte die Mannschaft dennoch mit 11 Mann beginnen und den Sünder durch einen Ersatzspieler austauschen.
2: Oh, das ist ja eine spannende Geschichte. Ich sag mal, das stimmt. Ich weiß es nicht, aber ja, es ist schwierig. Also sowas kommt durchaus mal vor. Ich bin ein bisschen mal überlegen, ob das sein kann, dass die trotzdem mit 11 Mann auflaufen durften. Rot heißt ja eigentlich rot, dann muss man mit 10 auflaufen. Ne? Dann stimmt es wohl nicht.
0: Ja! Siehste! Das stimmte nicht, das war einfach nur ausgedacht.
2: Okay.
0: Aber hört sich spannend an, so eine Geschichte, ne?
2: Auf jeden Fall, also da passieren ja immer gruselige Sachen europaweit.
0: Also, WM ist gerettet, zumindest so ein, zwei Grillabende kannst du dann schon mal vorbereiten, da bist du dabei, da gibt's dieses Fleisch- und Wurstpaket im Wert von 100 Euro.
2: Ja, sehr schön, vielen, vielen Dank.
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19: So wie gestern, wird es auch heute von ein paar harmlosen Wolken abgesehen. Sonne und es war 16 bis 22 Grad. Morgen geht es dann wieder weiter hoch mit den Temperaturen, bis zu 29 Grad, zumindest im Süden. Erst Sonne, später aber auch mal Gewitter.
6: Auf der A1 Lübeck Richtung Hamburg staut es sich zwischen Moorfleet und dem Dreieck Norderelbe auf 2 Kilometern. Auf der A7 Hannover Richtung Flensburg sind es 9 Kilometer Stau zwischen Heimfeld und dem Elbtunnel. Und auf der A25 Geesthacht Richtung Hamburg gibt es zwischen Nettelnburg und Allermöhe 2 Kilometer stockenden Verkehr. Dieser Service wurde unterstützt von KI.
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19: Aerosmith-Frontmann Steven Tyler spaziert mal durch die Schweizer Alpen am Rande eines echten Abgrunds. Und das soll die Inspiration für einen der größten Hits von Aerosmith gewesen sein. Dieser Song soll aber auch sagen, die Welt ist verrückt, wir rocken aber trotzdem weiter. Und diesen Song gibt's gleich, Living on the Edge, vor Fall Out Boy und Lake

0: Das sind die 80er. Bon Jovi, You Give Love a Bad Name. Andreas Schmidt hier bei Radio Bob. Ja, wir bleiben in den 80ern und sind im Jahr 1982, 28. Mai. Die Menschen stürmen die Kinos, denn The Italian Stallion ist zurück. Ja, heute vor 44 Jahren läuft Rocky 3 an, das Auge des Tigers. Und dieser Film sorgt dann ja auch in den Charts für Furore. Durch den Soundtrack, allen voran der Song Eye of the Tiger von Survivor. Und deswegen sprechen wir heute mal über rockige Soundtracks und euch fallen da ja auch eine ganze Menge ein.
1: Moin, liebes Radio Bob Team, da ist der Martin aus Hilderstein. Zu eurem Thema rockige Soundtracks fällt mir natürlich gleich als erstes der Soundtrack zu Straßen in Flammen ein. Der beste Song auf dem ganzen Album ist von Fire Incorporated, Tonight is What It Means to Be Young, aus der Feder von Jim Steinman.
2: Also bei Filmsongs, da gehe ich bei Die Indianer von Cleveland mit Wild Thing.
3: Hier ist der Dennis. Also für mich ist es You Could Be Mine von den Guns N' Roses im Film Terminator. Schönen Tag euch.
4: Moin, liebes Bob-Team. Hier ist der Dirk aus dem Saarland. Zum Thema Soundtrack geht bei mir auch immer der Soundtrack von Full Metal Jacket.
0: Welche Soundtracks rocken auch noch? Sagt auch gerne Bescheid. Am besten per Sprachnachricht über unsere kostenlose MyBob-App. Mehr Rock bei der Arbeit. Jetzt Lansdowne Rescue bei Radio Bob.

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13: Ich bin Sönke Röhling. Guten Tag. Mit dem Tankrabatt ist wohl wie geplant Ende Juni Schluss. Verkehrsminister Schnieder dämpft im Handelsblatt jetzt die Erwartungen, dass die Steuersenkung verlängert wird. Immerhin, einen Mangel an Sprit oder auch Kerosin sieht der Minister nicht. Der Sommerreiseverkehr ist aus seiner Sicht also nicht in Gefahr. In Deutschland bekommen immer mehr Menschen die Diagnose Hautkrebs. Über 120.000 wurden 2024 deswegen im Krankenhaus behandelt. Das waren fast doppelt so viele wie noch im Jahr 2004. Besonders beim hellen Hautkrebs sind die Fälle stark gestiegen, heißt es. Die weltbekannte Holocaust-Gedenkstätte Yad Vashem kommt nach Deutschland. In München entsteht ihr erstes Bildungszentrum außerhalb Israels. Eine kleinere Außenstelle ist in Leipzig geplant. Bundesbildungsministerin Prien sieht als Ziel, die Erinnerungsarbeit und den Kampf gegen Antisemitismus zu stärken. Die Spritpreise an den Tankstellen sind zwar gesunken, das reicht aber noch nicht, sagt der ADAC. Die Rohölpreise seien gefallen und das müsste sich auch stärker an der Zapfsäule auswirken. Im Schnitt hat der Liter Super E10 zuletzt etwa 1,99 Euro gekostet. Diesel lag bei 1,95. Lange hat Schleswig-Holstein und vor allem Bad Segeberg darauf gewartet. Nun ist es soweit. Der erste Spatenstich für den dritten Bauabschnitt der A20 ist gesetzt worden. Dazu war auch Verkehrsminister Schnieder extra nach Bad Segeberg angereist. Das 10 Kilometer lange Teilstück um die Stadt herum soll in 7 Jahren fertig sein.
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14: Die ersten Auftritte haben die Scorpions nicht über ihr Management bekommen, sondern vom Arbeitsamt. Ja, unter anderem in einem Hotel in Goslau, in dem der örtliche Tennisclub getagt hat. Klaus Meine erinnert sich, wir kamen da rein mit unseren Verstärkern und die dann alle so fein angezogen und zurechtgemacht. Und als die Band dann spielt, haben die sich die Ohren zugehalten. Aber dafür hat es 1000 Mark Gage gegeben. Hier sind die Scorpions. Rock you like a hurricane.

0: Fury in the Slaughterhouse bei Radio Bob. Every generation got its own disease. Andrea Schmidt hier. Hey, der Mai ist noch nicht ganz vorbei. 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
0: 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Sucht euch euer Wunschfestival raus, so wie Katrin Hoffmann. Katrin, wo willst du denn hin?
2: Wo ich gerne noch hinwollen würde, ist das Reload.
0: Warum gerade dahin?
2: Ich war noch nicht da und fehlt noch auf der Liste, weil ist ja nicht weit weg eigentlich, aber bisher immer noch nicht hingekommen.
0: Okay, aber du hast schon Gutes davon gehört.
2: Definitiv.
0: Was zum Beispiel?
2: Nettes Festival, cooles Line-up, also absolut nicht so riesig vor allem, im Gegensatz zu anderen und macht wohl richtig Spaß.
0: Okay, bandsmäßig hast du dich schon erkundigt, was dich da besonders anspricht?
2: Goodsmack auf jeden Fall. Okay. Ich glaube, das einzige Deutschland-Konzert dieses Jahr, habe ich Lust drauf.
0: Okay, ansonsten nur so ein paar. Andere kleine Bands sind auch da.
2: Also Judas Priest. Ja, Judas Priest, The Artist Murder, ja, auf jeden Fall. Sind schon einige gute Sachen dabei. Also man kann sich die Zeit vertreiben.
0: Ich denke auch. Und das machst du dann auch. Denn du bist dabei. Herzlichen Glückwunsch.
2: Geil, danke schön. Ich freue mich. Prima.
0: Viel Spaß beim Reload.
2: Danke euch.
0: Tja, Katrin erlebt dann Godsmack, Judas Priest, aber auch geballte Frauenpower aus Schweden, nämlich die hier, die sind auch dabei. Hier sind Thunder Mother und Hellevator bei Radio Bob.

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0: Es geht weiter mit dem sehr angenehmen Frühlingswetter. Heute wieder viel Sonne, nur so ein paar lockere Wolken. Trocken, 16 bis 22 Grad. Morgen dann eher wieder sommerliches Wetter, zumindest weiter südlich. 23 bis 29 Grad Sonne, aber später auch mal kräftigere Gewitter. Vor allem auch das wieder weiter im Süden.
1: Auf der A1 Lübeck Richtung Hamburg staut es sich zwischen Moorfleet und dem Dreieck Norderelbe auf 2 Kilometern. Auf der A1 Bremen Richtung Lübeck gibt es zwischen Harburg und der Norderelbbrücke ebenfalls 2 Kilometer Stau. Und auf der A7 Hannover Richtung Flensburg sind es 6 Kilometer stockender Verkehr zwischen Heimfeld und dem Elbtunnel. Dieser Service wurde unterstützt von KI.
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0: Jetzt habe ich eine Band für euch, die stammt aus der Heimatstadt von unserem geschätzten Kollegen Alice Cooper, nämlich aus Detroit. Aber es waren dann Papa Roach, die ihnen zum Durchbruch verholfen haben, denn die haben sie öffentlich unterstützt und die haben sie auch gleich mal mit auf Tour genommen. Hier ist neuer Rock von Eva Under Fire und Villainous.

Die Killers bei Radio Bob, Mr. Brightside, ja, die sind für mich ein Grund, am Samstag dann doch mal beim Champions League-Finale reinzuschalten. Ansonsten interessiert mich das Spiel zwischen Paris Saint-Germain und Arsenal London nicht so sehr, aber die Killers, die sorgen dafür, dass es schon vor dem Spiel im Stadion Bukarest so richtig laut wird. Die UEFA macht aus dem Opening seit Jahren so ein Mini-Super Bowl-Event mit der UEFA Final Kickoff Show. Wenige Minuten vor dem Anpfiff wird blitzschnell eine riesige Hightech-Bühne auf den Rasen gerollt und dann gibt's ein kurzes Set, diesmal von den Killers, natürlich auch mit einer riesigen Pyro-Show, bevor die Bühne dann wieder verschwindet und die Spieler den Platz betreten. Das Ganze ist dann auch im Free-TV zu sehen, also im ZDF. Außerdem hat die UEFA einen eigenen YouTube-Kanal. Da die UEFA bei diesen Shows eh nur Hits haben will, ist die Chance also sehr, sehr groß, dass The Killers auch Mr. Brightside spielen. Andrea Schmidt hier. Wir gehen in eine Zeit, als die Champions League noch Europapokal der Landesmeister heißt, 1965. Da gibt's noch keine Eröffnungsshow, da gibt's nur Fußball. Das Spiel wird zwar schon im Fernsehen übertragen, aber nur schwarz-weiß. Und weil es sinnflutartig regnet, gibt es eine Schlammschlacht zwischen Inter Mailand und Benfica Lissabon. Aus dem Jahr 65 jetzt The Who, My Generation, bei Radio Bob.

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Asia mit Heat of the Moment hier in Bobs Mittag. Greta Van Fleet haben ja so ein paar Spielchen mit ihren Fans gespielt in den letzten Wochen. Ne? Erst dachte man, sie hätten ihre Trennung bekannt gegeben. Aber nein, das war alles nur eine Ankündigung, dass sie zurück sind. Morgen erscheint ihr neuer Song, Play Your Games. Jawohl, so wie wir Greta Van Fleet kennen. Die Vorfreude steigt, sobald wir mehr über ein mögliches Album erfahren, sagen wir natürlich sofort Bescheid. Hier sind Greta Van Fleet für euch mit You're the One jetzt bei Radio Bob.

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16: Meistens scheint die Sonne, wenn, dann hängen nur hier und da mal so ein paar größere Wolken am Himmel bei 16 bis 22 Grad. Und morgen geht es auch erstmal noch mit Sonne los. Im Laufe des Tages wird es aber wolkiger und dann kann es auch mal gewittern bei 28 Grad maximal.
17: Auf der A1 Lübeck Richtung Hamburg staut es sich zwischen Moorfleet und dem Dreieck Norderelbe auf 2 Kilometern. Auf der A1 Bremen Richtung Lübeck sind es 3 Kilometer Stau zwischen Harburg und der Norderelbbrücke. Und auf der A7 Hannover Richtung Flensburg stockt es zwischen Heimfeld und dem Elbtunnel auf 6 Kilometern. Dieser Service wurde unterstützt von KI.
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16: Und mit Bad Religion, die aktuell noch nicht an einem neuen Album arbeiten. Bassist Jay Bentley hat vor kurzem über ein potenzielles Album mal gesprochen und gesagt, dass sie sich erstmal damit auseinandersetzen müssen, wie ein Album klingt, was es bedeuten und wie es überhaupt aussehen soll. Also, dauert wohl noch so ein bisschen. Aber lieber was Gutes rausbringen, ne, von dem sie dann auch wirklich überzeugt sind. Hier sind Bad Religion mit Lose Your Head jetzt bereit.

Die Steve Miller Band mit The Joker hier bei Radio Bob. Wir schicken rockige Glückwünsche heute raus an Ryan O'Keefe. Heute wird der Drummer von Airborne nämlich 39 Jahre alt. Und das ist nicht das Einzige, zu dem man gratulieren kann. Airborne haben ja nämlich verkündet, dass sie ihr neues, selbstbetiteltes Album am 28. August veröffentlichen werden. Die erste Platte seit fast 7 Jahren, also wirklich ein weiterer Grund zum Feiern. Wir freuen uns schon sehr auf ihren Auftritt beim Bobfest in diesem Jahr, darauf, dass sie dann hoffentlich schon den ein oder anderen neuen Song auch live spielen. Karten fürs Bobfest bekommt ihr auf radiobob.de. Und hier hören wir schon mal die erste neue Single. Alive After Death, Last Plane Out, hier in Bobs Mittag mit mir, Lara Bahnsen.

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14: Ich bin Sönke Röhling. Guten Tag. Der Tankrabatt läuft wohl wie geplant Ende Juni aus. Verkehrsminister Schnieder hat Hoffnungen auf eine Verlängerung gedämpft. Er sagte dem Handelsblatt, der Staat komme irgendwann an die Grenzen seiner Möglichkeiten. Engpässe beim Tanken oder Probleme im Sommerreiseverkehr erwartet Schnieder auch nicht. Ob Nachrichten, Videos oder Bilder, viele Menschen können nicht mehr richtig einschätzen, ob Informationen echt sind oder nicht. In einer Bitkom-Umfrage haben das fast 2/3 gesagt. 9 von 10 sind schon auf Fake News gestoßen. Von Bitkom heißt es, Desinformationen schaden unserer Demokratie. Die weltbekannte Holocaust-Gedenkstätte Yad Vashem kommt nach Deutschland. In München entsteht ihr erstes Bildungszentrum außerhalb Israels. Eine kleinere Außenstelle ist in Leipzig geplant. Bundesbildungsministerin Prien sieht als Ziel, die Erinnerungsarbeit und den Kampf gegen Antisemitismus zu stärken. In Deutschland bekommen immer mehr Menschen die Diagnose Hautkrebs. Über 120.000 wurden 2024 deswegen im Krankenhaus behandelt. Das waren fast doppelt so viele wie noch im Jahr 2004. Besonders beim hellen Hautkrebs sind die Fälle stark gestiegen, heißt es. Lange hat Schleswig-Holstein und vor allem Bad Segeberg darauf gewartet. Nun ist es soweit. Der erste Spatenstich für den 3. Bauabschnitt der A20 ist gesetzt worden. Dazu war auch Verkehrsminister Schnieder extra nach Bad Segeberg angereist. Das 10 Kilometer lange Teilstück um die Stadt herum soll in 7 Jahren fertig sein.
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6: Am 28. Mai 1982, also vor 44 Jahren, ist der legendäre Rocky III-Film in die Kinos gekommen mit dem legendären Soundtrack von Survivor. Ne? Eye of the Tiger hören wir gleich hier nach Social Distortion und The Way Things Were bei Radio Bob.

Lara Bahnsen hier bei Radio Bob, eben mit Three Doors Down und It's Not My Time. Und jetzt mit Blink 182 über Drummer Travis Barker wird es ja bald eine ganz neue Doku geben. Ne? Ab dem 13. August kann man Louder Than Fear über Disney Plus zum Beispiel streamen. Schon 2 Monate vorher, am 13. Juni, wird der Film beim Tribeca Film Festival in New York Premiere feiern. Da gibt es dann auch so eine Diskussionsrunde und der Blink-182-Schlagzeuger hat versprochen, Fans bekommen einen komplett ungefilterten Einblick in seine Karriere und das Privatleben nach dem Flugzeugabsturz 2008, bei dem Travis Barker fast ums Leben gekommen wäre. Also definitiv spannend. Hier ist er jetzt mit seinen Jungs von Blink-182 und All the Small Things bei Radio Bob.

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19: So ganz ohne Wolken kommen wir heute nicht aus, aber meistens scheint die Sonne bei 16 bis 22 Grad und morgen dann auch erst noch sonnig. Später ziehen zum Teil Gewitterwolken auf bei 28 Grad maximal.
20: Auf der A1 Lübeck Richtung Hamburg staute sich zwischen Moorfleet und dem Dreieck Norderelbe auf 2 Kilometern. Auf der A1 Bremen Richtung Lübeck sind es 6 Kilometer Stau zwischen Stillhorn und der Norderelbbrücke. Und auf der A7 Hannover Richtung Flensburg gibt es 6 Kilometer stockenden Verkehr zwischen Heimfeld und dem Elbtunnel. Dieser Service wurde unterstützt von KI.
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19: Am 10. Juli erscheint ja das neue Stones-Album Foreign Tongues. In the Stars ist die erste richtige Single vom Album. Mick Jagger hat dazu gesagt, dass sie den Song genommen haben, weil er einfach so typisch Stones ist. Ja, und so soll eine erste Single doch auch sein. In the Stars, jetzt hier bei Radio Bob.

0: We Didn't Start the Fire, das war Billy Joel bei Radio Bob. Wir sind ganz, ganz stolz und glücklich, dass wir euch was Tolles verkünden dürfen. Unsere Freunde von Fury in the Slaughterhouse haben nämlich einen neuen Song von ihrem Album Changes, den sie gerne zeigen wollen, und wir sind die allerersten, die ihn spielen dürfen. Eigentlich erscheint Fix This Crack nämlich erst morgen, aber bei uns hört ihr ihn schon heute. Und es wird noch besser, Leute. Die neuesten Songs könnt ihr euch nämlich auch live und kostenlos in Bobs Rockcamp bei der Kieler Woche dieses Jahr anhören. Da sind die Furies nämlich auch mit am Start.
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0: Ja, also ein Highlight nach dem nächsten. Ne? Hier sind Fury in the Slaughterhouse mit ihrem ganz neuen Song Fix This Crack bei Radio Bob.

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13: Ich bin Colin Mock. Guten Tag. Die EU-Kommission verhängt eine Riesenstrafe gegen Temu. Der Billig-Online-Händler muss 200 Millionen Euro zahlen. Es geht darum, dass Temu nicht genug gegen unsichere und gesundheitsgefährdende Produkte auf seiner Plattform tut, so die Kommission. Temu kann vor Gericht gegen die Strafe vorgehen. Viele haben im Sommer mit extremer Hitze zu kämpfen und das kann auch Folgen für die deutsche Wirtschaft haben. Das zeigt die Studie eines Kreditversicherers. Schon ab 30 Grad sackt die Produktivität ab. Außerdem steigen die Energiekosten, weil mehr gekühlt wird. Bis 2030 drohen Milliardenverluste. Der Tankrabatt läuft wohl wie geplant Ende Juni aus. Bundesverkehrsminister Schnieder hat die Hoffnung auf eine Verlängerung jetzt gedämpft. Er sagte dem Handelsblatt, der Staat komme irgendwann an die Grenze seiner Möglichkeiten. Engpässe beim Tanken oder Probleme im Sommerreiseverkehr erwartet Schnieder aber nicht. Kurz vor dem Start der Fußball-WM wollen sich immer mehr US-Bundesstaaten die FIFA vorknöpfen. Es geht um hohe Preise und die Ticketvergabe, unter anderem New York und New Jersey ermitteln. Fans sollen über ihre Sitzplätze getäuscht worden sein und mussten demnach so für schlechtere Plätze tief in die Tasche greifen. Lange hat Bad Segeberg drauf gewartet, jetzt ist es soweit. Der erste Spatenstich für den dritten Bauabschnitt der A20 ist gesetzt worden. Dazu war auch Bundesverkehrsminister Schnieder extra nach Bad Segeberg angereist. Das 10 Kilometer lange Teilstück um die Stadt herum soll in 7 Jahren fertig sein.
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14: Jetzt 2 Bands hintereinander, die sich von der Bühne verabschieden wollen. Gleich die Toten Hosen, bei denen Ende des Jahres ja Schluss sein soll. Ne? Und jetzt Journey, die auch auf Abschiedstour sind. Allerdings hoffen wir da immer noch so ein kleines bisschen auf ein paar letzte Shows vielleicht in Europa. Also da ist noch nicht ganz klar, wann endgültig der Vorhang fällt. Anyway, you want it. Jetzt hier bei Radio Bob.

0: Aerosmith waren das mit Crying bei Radio Bob. War eine erfolgreiche Nummer der Band, aber nicht ihr größter Hit. Das war I Don't Want to Miss a Thing, der Soundtrack zum Film Armageddon. 1998 hat sich der Song 4 Wochen auf Platz 1 der US-Charts gehalten und war auch Spitzenreiter in den deutschen, australischen, griechischen oder auch irischen Charts. Wir sprechen ja heute über die besten Soundtracks. Und die MyBob-App explodiert schon wieder. Ihr schreibt uns ganz, ganz fleißig. Matthias zum Beispiel, er sagt, ich schwanke zwischen I Disappear von Metallica zum Mission Impossible 2 Film und Godsmack mit I Stand Alone zum The Scorpion King mit Dwayne The Rock Johnson. Ja, und Schniggy meint auch noch, The Power of Love von Huey Lewis ist in einem Atemzug mit dem Film Zurück in die Zukunft zu nennen. Ein großartiger Film mit einem sehr coolen Soundtrack. Ja, was meint ihr denn? Meldet euch auch zum Thema Film-Soundtracks über unsere kostenlose App.
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18: Meistens scheint die Sonne, wenn, dann hängen nur hier und da mal so ein paar größere Wolken am Himmel bei 16 bis 22 Grad. Und morgen geht es auch erstmal noch mit Sonne los. Im Laufe des Tages wird es aber wolkiger und dann kann es auch mal gewittern bei 28 Grad maximal.
19: Es staut sich auf der A1 Lübeck Richtung Hamburg zwischen Stillhorn und der Norderelbbrücke auf 4 Kilometern. Auf der A7 Hannover Richtung Flensburg sind es 6 Kilometer Stau zwischen Heimfeld und dem Elbtunnel. Dieser Service wurde unterstützt von KI. 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
18: Wir präsentieren euch im Herbst ja die Tour von April Art durch unser Bobland. 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Ja, und dann wird wieder rot getragen. Ne? Das Konzept hat sich ja in den letzten Jahren so entwickelt durch die roten Haare von Frontfrau Lisa Marie Watz. Ihre Kollegen tragen bei Live-Auftritten auch meistens rote Klamotten. Und die Fans mittlerweile sogar auch. Hier sind April Art mit ihrer aktuellen Single Panic Stations bei Radio Bob.

0: Nickelback habt ihr gehört mit Animals hier bei Radio Pop. 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
19: Ich bin Colin Mock. Guten Tag. Für die deutsche Wirtschaft wird extreme Hitze zu einem immer größeren Problem. Der Kreditversicherer Allianz Trade warnt vor Verlusten von knapp 113 Milliarden Euro in den nächsten Jahren. Wenn es sehr heiß ist, nimmt die Produktivität ab. Außerdem sind die Energiekosten höher, weil mehr gekühlt wird. Gefährliche Ladegeräte oder unsicheres Kinderspielzeug. Die EU findet, dass Temu zu wenig gegen illegale Produkte auf seiner Plattform tut. Jetzt hat die Kommission deswegen eine 200 Millionen Euro Strafe gegen den chinesischen Online-Riesen verhängt. Temu selbst nennt das Ganze unverhältnismäßig. Ob Nachrichten, Videos oder Bilder, viele Menschen können nicht mehr richtig einschätzen, ob Infos jetzt echt sind oder nicht. Bei einer Bitkom-Umfrage haben das fast 2/3 gesagt. 9 von 10 sind schon auf Fake News gestoßen. Von Bitkom heißt es, Desinformationen schaden unserer Demokratie. In Deutschland bekommen immer mehr Menschen die Diagnose Hautkrebs. Über 120.000 wurden 2024 deswegen im Krankenhaus behandelt. Das waren fast doppelt so viele wie noch 20 Jahre zuvor. Besonders beim hellen Hautkrebs sind die Fälle stark gestiegen. In Schleswig-Holstein ist die Zahl der dokumentierten antisemitischen Vorfälle im letzten Jahr um 1/3 gesunken. Entwarnung gibt die Dokumentationsstelle LIDA aber nicht. Pro Woche wurden 8 Vorfälle registriert und die Dunkelziffer dürfte gestiegen sein, weil weniger Betroffene bereit sind, die Vorfälle zu melden.
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20: Nach dem Tod von Sänger Phil Lynott haben Thin Lizzy weitergemacht und die alten Songs gespielt. Neue aber sollten nicht unter dem Namen veröffentlicht werden, also hat man sich dafür umbenannt in Blackstar Riders. Hier ist Bound for Glory jetzt bei Radio Bob.

Somebody. Das ist Bryan Adams bei Radio Bob. Die nächste Band, die klingt eher nach Historienfilm als nach Metalcore. Aber das ist vielleicht auch Teil des Erfolgs, denn bei diesem Namen denkt man nicht an winzige Proberäume oder einen alten Tourbus. Da denkt man an was Großes. Wir sind aus Michigan. We came as Romans. Hier ist Learning to Survive in Bobs Nachmittag mit André Dostal.

kommt ja auch bald was Neues von U2. With or Without You war das in Bobs Nachmittag mit André Dostal. Saskia und Carsten haben heute Morgen in Bobs Morgen über Rocky Songs gesprochen, also über Songs, die extra für einen Film geschrieben wurden, ne? Eye of the Tiger oder Burning Heart. Manchmal läuft es aber auch genau andersrum. Da ist ein Song längst da und landet später nochmal in einem Film. So wie dieser hier bei Wolf of Wall Street. Die Lemonheads. Hier ist Mrs. Robinson bei Radio Bob.

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19: Viel Sonne heute, kaum Wolken bei 16 bis 22 Grad. Morgen aber hier und da ein Gewitter bei bis zu 28 Grad.
20: Auf der A1 Lübeck Richtung Hamburg staut es sich zwischen dem Maschener Kreuz und der Norderelbbrücke auf 4 Kilometern. Und auf der A7 Hannover Richtung Flensburg sind es 6 Kilometer Stau zwischen Heimfeld und dem Elbtunnel. Dieser Service wurde unterstützt von KI.
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19: Welchen Rekord Metallica am Wochenende aufgestellt haben. Hier bei uns in Frankfurt, das erzähle ich euch nach Skid Row und nach Måneskin. Hier ist Honey, Are You Coming bei Radio Bob.

Youth Gone Wild, Skid Row hier bei Radio Bob. Metallica haben letztes Wochenende einen Rekord aufgestellt, denn noch nie waren so viele Menschen bei einem Konzert im Waldstadion in Frankfurt. 62.000 Zuschauer pro Konzert, also Freitag und Sonntag. Übermorgen sitzt sie dann für ein einzelnes Konzert in Berlin. Hier ist The Unforgiven jetzt in Bobs Nachmittag mit André Dostal.

Hanging out with all the wrong people, Billy Talent hier in Bobs Nachmittag mit André Dostal. Ian Stewart hat die Rolling Stones mitbegründet, wurde aber gleich zu Beginn vom Manager aussortiert, weil er ihm nicht ins Image passte.

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9: Ich bin Colin Mock. Guten Tag. Die EU-Kommission verhängt eine Riesenstrafe gegen Temu. Der Billig-Online-Händler muss 200 Millionen Euro zahlen. Es geht darum, dass Temu nicht genug gegen unsichere und gesundheitsgefährdende Produkte auf seiner Plattform tut, so die Kommission. Temu kann vor Gericht gegen die Strafe vorgehen. Viele haben im Sommer mit extremer Hitze zu kämpfen und das kann auch Folgen für die deutsche Wirtschaft haben. Das zeigt die Studie eines Kreditversicherers. Schon ab 30 Grad sackt die Produktivität ab. Außerdem steigen die Energiekosten, weil mehr gekühlt wird. Bis 2030 drohen Milliardenverluste. Wer eine Pauschalreise bucht, bekommt jetzt mehr Rechte. Es sind neue EU-Regeln in Kraft getreten. Wer etwa einen Gutschein statt Geld zurückbekommen soll, muss ausdrücklich zustimmen. Die EU-Staaten haben gut 2 Jahre Zeit, die Regeln in nationales Recht umzusetzen. Die Lage im Nahen Osten bleibt angespannt. Die USA haben laut einem Regierungsvertreter wieder Ziele im Iran angegriffen. Unter anderem wurden iranische Drohnen abgeschossen, heißt es. Als Vergeltung hat der Iran laut Staatsfernsehen einen US-Stützpunkt in der Region angegriffen. Für den Tourismus in Schleswig-Holstein läuft 2026 bisher eher schlecht. Die Zahl der Übernachtungen ist in den ersten 4 Monaten im Vergleich zum Vorjahr um gut 9% gesunken. Das heißt es im Sparkassen-Tourismusbarometer, das der Tourismusverband vorgestellt hat. Grund für die fehlende Urlaubslaune bei vielen sind demnach unter anderem der Iran-Krieg und seine Folgen.
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10: Neulich hat sich jemand beschwert über die MyBob-App, warum wir den neuen Song von The Pretty Reckless nicht ausspielen würden. Das machen wir, der hat so ein beklopptes Ende. Achtet mal drauf. Der hört auf, dann fängt er wieder an, aber dann ist er auch wirklich zu Ende. Hier ist When I Wake Up jetzt bei Radio Bob.

Damn Yankees hier bei Radio Bob mit High Enough. Und das ist die Band mit den besten Musikvideos, wenn man es ein bisschen trashiger mag. Die müsst ihr euch unbedingt anschauen mal bei YouTube. Da reiht sich ein Rock-Klischee ans nächste. Und das sind die New Roses hier in Bobs Nachmittag mit André Dostal, The Usual Suspects.

Plim. Ihr hört Bobs Nachmittag mit André Dostal und seit ein paar Wochen hört ihr hier alle 14 Tage donnerstags ab 21 Uhr Bobs Blocks Party. Henning WLAN von den H-Blocks. Und so ein Donnerstag ist heute und an den anderen Donnerstagen, da läuft seit über 5 Jahren schon die Donuts Rock Show mit Ingo von den Donuts. Und die hören wir jetzt. Hier ist Zacharine Smile.

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0: 16 bis 22 Grad heute bei uns in Schleswig-Holstein. Dazu viel Sonne, kaum Wolken. Geht auch morgen erstmal so weiter, aber dann soll es am Nachmittag und am Abend Gewitter geben bei bis zu 28 Grad.
1: Es staut sich auf der A1 Lübeck Richtung Hamburg zwischen dem Maschener Kreuz und der Norderelbbrücke auf 4 Kilometern. Auf der A7 Hannover Richtung Flensburg sind es 7 Kilometer Stau zwischen Heimfeld und dem Elbtunnel. Außerdem gibt es auf der A7 Flensburg Richtung Hamburg zwischen dem Dreieck Nordwest und dem Elbtunnel 5 Kilometer stockenden Verkehr. Dieser Service wurde unterstützt von KI.
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0: Und gleich gibt's wieder Festival-Tickets für ein oder einen von euch. Müsst ihr noch ein bisschen warten aber. Vorher noch Skindred und Queen. Here's I Want It All bei Radio Bob.

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0: Skin Red in Bobs Nachmittag mit André Dostal. Und damit kommen wir zu den Mylights. Am Telefon ist Bobberin Denise Grüneberg. Moin!
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2: Hallo!
0: Ich habe gehört, du hast früher ganz viel Metalcore gehört und dann muss ja was fürchterlich Schlimmes in deinem Leben passiert sein, dass du damit aufgehört hast und hast dann so, was hast du denn dann gehört? Pop oder was?
2: Ja, genau.
0: Ja, aber wie kommt man denn auf sowas? Also es ist ja, nee, also, wenn Leute schlimme Musik hören und dann gute Musik hören, dann ist das ja aber doch nicht umgekehrt.
2: Ja, das kam, alle haben es so gehört, alle Freunde und dann, ja, hat man da halt mitgemacht als Teenie.
0: Ah, so mitläufermäßig.
2: Genau.
0: Wolltest dazugehören. Ja. Das kann man natürlich auch verstehen, ne?
2: Ja. Aber es hat sich ja zum Glück wieder geändert.
0: Ja, und wer hat das geschafft?
2: Mein Freund.
0: Guck mal. So, das ist, wie heißt der Freund?
2: Philipp,
0: was für ein toller Mann du bist, ja, dass du das geschafft hast. So, aber bevor wir jetzt zum eigentlichen Punkt unseres Gesprächs kommen, ne? Warst du denn auch auf so ganz schlimmen Konzerten? Ich möchte da jetzt mal einen Namen hören. Wo bist du denn gewesen?
2: Oh, das habe ich ehrlich gesagt ausgeblendet seit letztem Jahr.
0: Ja, das hätte ich jetzt auch gesagt.
2: Ich habe mich auf die guten Sachen konzentriert.
0: Oder du hast es einfach wirklich so verdrängt, dass das,
2: ich glaube, das ist doch besser so,
0: überhaupt nicht mehr in deinem Gehirn drin ist, ja? So, und jetzt hast du dir gedacht, das Impericon, das wäre ganz gut.
2: Ja.
0: Warum?
2: Super. Architect hört total ganz gerne und Landmark.
0: Ja, das passt ja dann gut, ne?
2: Ja. Ja, eben.
0: So. Und dann hoffe ich doch, ja, dass Landmarks den letzten Rest Pop noch aus dir raushauen, wenn du die dann siehst, denn du bist dabei.
2: Oh, super, danke schön. Vielen Dank.

Adrian, The Calling in Bobs Nachmittag mit André Dostal. So, pass auf, der nächste Song, der war so unbeliebt bei der Band, dass er nicht aufs Album sollte, sondern nur als B-Seite herhalten sollte. Der Produzent, der sah das zum Glück vollkommen anders und überzeugte den Rest der Band. Es wurde zu einem der erfolgreichsten Songs der Dire Straits überhaupt. Hier ist der Walk of Life bei Radio Bob.

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4: Ich bin Colin Mock. Guten Tag. Für die deutsche Wirtschaft wird extreme Hitze zu einem immer größeren Problem. Der Kreditversicherer Allianz Trade warnt vor Verlusten von knapp 113 Milliarden Euro in den nächsten Jahren. Wenn es sehr heiß ist, nimmt die Produktivität ab. Außerdem sind die Energiekosten höher, weil mehr gekühlt wird. Gefährliche Ladegeräte oder unsicheres Kinderspielzeug. Die EU findet, dass Temu zu wenig gegen illegale Produkte auf seiner Plattform tut. Jetzt hat die Kommission deswegen eine 200-Millionen-Euro-Strafe gegen den chinesischen Online-Riesen verhängt. Temu selbst nennt das Ganze unverhältnismäßig. Ob Nachrichten, Videos oder Bilder, viele Menschen können nicht mehr richtig einschätzen, ob Infos jetzt echt sind oder nicht. Bei einer Bitkom-Umfrage haben das fast 2/3 gesagt. 9 von 10 sind schon auf Fake News gestoßen. Von Bitkom heißt es, Desinformationen schaden unserer Demokratie. In Deutschland bekommen immer mehr Menschen die Diagnose Hautkrebs. Über 120.000 wurden 2024 deswegen im Krankenhaus behandelt. Das waren fast doppelt so viele wie noch 20 Jahre zuvor. Besonders beim hellen Hautkrebs sind die Fälle stark gestiegen. Nachdem in Flensburg bei einem Streit ein 13-Jähriger mit einem Messer lebensgefährlich verletzt worden ist, sitzt ein Verdächtiger jetzt in U-Haft. Der 17-Jährige wurde selbst bei der Auseinandersetzung vorgestern verletzt und musste im Krankenhaus behandelt werden. Nach seiner Entlassung heute nahm ihn die Polizei fest.
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5: Heute in genau einem Jahr fahren die Ärzte von Freiburg nach Erfurt. Da haben sie nämlich einen Tag frei auf ihrer Tour zwischen Freiburg und Erfurt. Hier ist Westerland jetzt bei Radio Bob.

Refuse. Five Finger Death Punch hier in Bobs Nachmittag mit André Dostal. So, ich schau mal auf die Uhr. In genau einer halben Stunde hört ihr hier den ganz neuen Song von Fury in the Slaughterhouse, der morgen erst erscheint eigentlich, vom neuen Album, das genau in einem Monat erscheint. Und dann verrate ich euch noch ein Geheimnis, ein kostenloses Konzert für euch von Fury. Aber wie gesagt, dazu erst mehr in einer halben Stunde. Jetzt erstmal Quiet Riot, hier ist Bang Your Head.

In the End, Linkin Park in Bobs Nachmittag mit André Doster. Da zähle ich doch mal auf, was so die nächsten Tage und Wochen alles passiert. Ne? In 4 Tagen zum Beispiel das erste Linkin Park-Konzert des Jahres. In 8 Tagen geht Rock am Ring los, präsentiert von Radio Bob. In 58 Tagen ist unser eigenes Festival, das Bobfest. Und in 62 Tagen geht Wacken los. Das sind nur so ein paar Beispiele. Deswegen, ne, nicht nur immer auf das gucken, was in den Nachrichten passiert, sondern auch mal auf die schönen Sachen. Hier sind Skanke Nancy. Week.

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0: Viel Sonne heute, kaum Wolken bei 16 bis 22 Grad. Morgen aber hier unter ein Gewitter bei bis zu 28 Grad.
1: Auf der A24 Schwerin-Hamburg Vorsicht. In beiden Richtungen zwischen dem Kreuz Ost und Jenfeld befinden sich Personen auf der Fahrbahn. Es staut sich auf der A1 Lübeck Richtung Hamburg zwischen dem Maschener Kreuz und der Norderelbbrücke auf 2 Kilometern. Auf der A7 Hannover Richtung Flensburg sind es 7 Kilometer Stau zwischen Heimfeld und dem Elbtunnel. Außerdem gibt es auf der A7 Flensburg Richtung Hamburg zwischen dem Dreieck Nordwest und dem Elbtunnel 5 Kilometer stockenden Verkehr. Dieser Service wurde unterstützt von KI.
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0: Wir schenken euch Fury in the Slaughterhouse. Wann und wo erfahrt ihr nach Midnight Oil und nach Kiss in Dynamite? Hier ist Only the Dead bei Radio Bob.

0: ist Bobs Nachmittag mit André Dostal. Fury in the Slaughterhouse sind auf Tour mit dem neuen Album, das in 4 Wochen erscheint. Ich habe das gehört, das ist vielleicht ihr bestes Album wirklich. Und ihr könnt sie live erleben, komplett kostenlos und open air, denn sie spielen in Bobs legendärem Rockcamp auf der Kieler Woche. Da haben wir 10 Tage lang Programm für euch. Und das letzte Konzert am letzten Sonntag am Abend kommt dann von den Furies. Falls ihr es mir nicht glaubt, vielleicht glaubt ihr es den Furies.
1: Moin Moin, hier sind Kai und Steinschneider von Fury in the Slaughterhouse. Und wir freuen uns gigantisch auf Bobs Rockcamp.
2: Also, am 2. Sonntag der Kieler Woche, am 28. Juni, spielen wir auf der Bühne von Bobs Rockcamp. Der Eintritt ist frei, kommt vorbei und dann reißen wir die Hütte ab.
0: Wir freuen uns mega drauf, auch auf diesen neuen Song, der morgen erst erscheint. Hier ist Fix This Crack. Fury in the Slaughterhouse bei Radio Bob.

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Herzlich willkommen in unserer kleinen Legendenecke hier bei Radio Bob. Das waren die Stones, Like a Rolling Stone. Ihr Album Nummer 25 erscheint am 10. Juli und das ist ganz fantastisch. Ich durfte schon hören, wirklich Wahnsinn.

nicht gut. Und das hier sind die Kollegen von The Who und die überlegen auch nochmal, ob sie es versuchen sollen mit neuer Musik. Und das wäre dann erst Album Nummer 13. Dabei gibt es sie fast so lang wie die Stones. Ne? Hier ist The Seeker jetzt in Bobs Nachmittag mit

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2: Ich bin Colin Mock. Guten Abend. Die EU-Kommission verhängt eine Riesenstrafe gegen Temu. Der Billig-Online-Händler muss 200 Millionen Euro zahlen. Es geht darum, dass Temu nicht genug gegen unsichere und gesundheitsgefährdende Produkte auf seiner Plattform tut, so die Kommission. Temu kann vor Gericht gegen die Strafe vorgehen. Viele haben im Sommer mit extremer Hitze zu kämpfen und das kann auch Folgen für die deutsche Wirtschaft haben. Das zeigt die Studie eines Kreditversicherers. Schon ab 30 Grad sackt die Produktivität ab. Außerdem steigen die Energiekosten, weil mehr gekühlt wird. Bis 2030 drohen Milliardenverluste. Der Tankrabatt läuft wohl wie geplant Ende Juni aus. Bundesverkehrsminister Schnieder hat die Hoffnung auf eine Verlängerung jetzt gedämpft. Er sagte dem Handelsblatt, der Staat komme irgendwann an die Grenze seiner Möglichkeiten. Engpässe beim Tanken oder Probleme im Sommerreiseverkehr erwartet Schnieder aber nicht. Lange hat Bad Segeberg drauf gewartet, jetzt ist es soweit. Der erste Spatenstich für den dritten Bauabschnitt der A20 ist gesetzt worden. Dazu war auch Bundesverkehrsminister Schnieder extra nach Bad Segeberg angereist. Das 10 Kilometer lange Teilstück um die Stadt herum soll in 7 Jahren fertig sein. Hitzedrama rund um Tennisstar Jannik Sinner bei den French Open. Der Weltranglistenerste ist schon in der zweiten Runde aus dem Turnier geflogen. Der Italiener konnte sich nach zunächst noch 2 gewonnenen Sätzen plötzlich kaum noch auf den Beinen halten und gab die Partie aus der Hand.
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3: Die Foo Fighters sind ja gerade mit ihrer neuen Musik auf Tour. Sie kommen auch zu uns ins Bobland. Im Juni sind sie in München und im Juli in Berlin. Und zwischen allen neuen Songs haben sie jetzt letztens auch einen alten Song gecovert, sogar einen ziemlich bedeutungsvollen. Das war nämlich ein Song, den Dave Grohl damals mit Nirvana schon gecovert hat. Jesus Wants Me for a Sunbeam, der ist auch drauf auf dem legendären MTV Unplugged von 1994. Und jetzt haben sie zum allerersten Mal mit den Foo Fighters auch diesen Song gespielt. Vielleicht bringen sie den auch mit zu den Deutschland-Shows. Die Foo Fighters gibt's jetzt hier Long Road to Ruin. Und eure Songwünsche, die kann's ja auch geben. Ihr müsst euch nur melden in der MyBob-App.

0: Ja, den Wunsch Bob bei Radio Bob. Wir sind hier alle große Musikfans, deswegen machen wir den ganzen Bums hier ja überhaupt. Und es freut uns dann umso doller, wenn wir euch irgendwie ein bisschen mit unserer Fanliebe anstecken konnten.
1: Hallo, hier sind Friederike und Gabriel. Seit wir Radio Bob hören, sind wir riesige Spider-God-Fans geworden und waren dieses Jahr schon auf einem Konzert von denen bei uns in der Stadt. Und wir würden uns dolle freuen, wenn ihr mal wieder The Grand Slam spielt. Vielen Dank!

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0: Viel Sonne und ein paar Wolken ziehen heute Abend noch durch. Dabei bleibt's trocken. In der Nacht wird's erst klar. Später kann vereinzelt Nebel dazukommen bei 7 bis 4 Grad. Morgen startet's nochmal freundlich und sonnig, dann kommen mehr Wolken rein. Zum Abend sind Schauer und Gewitter möglich mit bis zu 28 Grad. Auf der A7 Hannover Richtung Flensburg staut es sich zwischen Heimfeld und dem Elbtunnel auf 4 Kilometern. Und in der Gegenrichtung Flensburg Richtung Hamburg gibt es zwischen dem Dreieck Nordwest und dem Elbtunnel 5 Kilometer stockenden Verkehr. Dieser Service wurde unterstützt von KI.
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2: Ich warte hier brav direkt neben der MyBob-App-Tür auf euch und eure Nachrichten. Also kommt gern rein.
3: Hallo Nina, hier ist wieder der Steffen. Heute Abend wünsche ich mir den Titel Heart of Steel von Manowar. Und bedanke mich schon mal vor und wünsche euch einen schönen Abend. Ciao.

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0: Bon Jovi sind das. She Don't Know Me bei Radio Bob im Wunschbob. Ihr wart im absoluten Metallica-Fieber. Ich habe so viele Nachrichten reinbekommen, vor allem über das lange Wochenende, wo Metallica ja unter anderem in Frankfurt waren. Und ihr wart dabei. Ich habe natürlich aber nicht alle Songwünsche direkt untergekriegt. Die kamen nämlich auf einmal alle rein. Deswegen versuche ich die jetzt so ein bisschen abzuarbeiten. Also ihr seid wahrscheinlich nicht mehr auf dem Weg zum Konzert, aber ich hoffe auch als Nachbereitung, als wieder dahinträumen, hilft euch jetzt der nächste Songwunsch.
1: Hey, liebes Bob-Team. Wir sind hier gerade auf der A5. Ich und mein Sohn auf dem Weg zu Metallica und der Stau ist eine Katastrophe. Schickt uns doch mal irgendwas, um uns einzustimmen. Ciao!
0: Danke für die Nachricht. Ich hoffe, es war schön und ihr hattet Spaß und alle eure Lieblingssongs wurden gespielt. Dieser nächste stand auf jeden Fall auch auf der Setlist. Da habe ich mich sehr gefreut. Metallica gibt's jetzt bei Radio Bob. One.

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3: Ich bin Colin Mock. Guten Abend. Für die deutsche Wirtschaft wird extreme Hitze zu einem immer größeren Problem. Der Kreditversicherer Allianz Trade warnt vor Verlusten von knapp 113 Milliarden Euro in den nächsten Jahren. Wenn es sehr heiß ist, nimmt die Produktivität ab. Außerdem sind die Energiekosten höher, weil mehr gekühlt wird. Gefährliche Ladegeräte oder unsicheres Kinderspielzeug. Die EU findet, dass Temu zu wenig gegen illegale Produkte auf seiner Plattform tut. Jetzt hat die Kommission deswegen eine 200 Millionen Euro Strafe gegen den chinesischen Online-Riesen verhängt. Temu selbst nennt das Ganze unverhältnismäßig. Kurz vor dem Start der Fußball-WM wollen sich immer mehr US-Bundesstaaten die FIFA vorknöpfen. Es geht um hohe Preise und die Ticketvergabe, unter anderem New York und New Jersey ermitteln. Fans sollen über ihre Sitzplätze getäuscht worden sein und mussten demnach so für schlechtere Plätze tief in die Tasche greifen. Das freiwillige soziale Jahr soll attraktiver werden. Das Rote Kreuz fordert deswegen mehr Geld für die jungen Helfer. DRK-Chef Gröhe fordert im Redaktionsnetzwerk Deutschland, dass das Taschengeld von aktuell 400 auf rund 1000 Euro im Monat steigen soll. Sonst könnten sich viele das FSJ nicht leisten. Nachdem in Flensburg bei einem Streit ein 13-Jähriger mit einem Messer lebensgefährlich verletzt worden ist, sitzt ein Verdächtiger jetzt in U-Haft. Der 17-Jährige wurde selbst bei der Auseinandersetzung vorgestern verletzt und musste im Krankenhaus behandelt werden. Nach seiner Entlassung heute nahm ihn die Polizei fest.
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4: Ich grüße euch Leute, schön, dass ihr dabei seid. Wenn ihr zurückgrüßen wollt bzw. Songwünsche habt, dann könnt ihr das machen. Ihr könnt uns hier im Studio erreichen, ganz einfach über die MyBob-App.
5: Hallo lieber Radio Bob-Team, ich bin Timo Roth. Ich wünsche mir von Elton Melton Number of the Beast von Doch noch Zau.

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0: guck mal, gerade lief hier Maiden, jetzt Bruce hier alleine, Bruce Dickinson bei Radio Bob, Tattooed Millionaire im Wunschbob. Das ist ja immer so ein bisschen kompliziert, wenn Sänger Solo-Sachen machen und aber auch Sachen mit ihren Bands natürlich, da kann man schon mal ein bisschen durcheinander kommen. Deswegen stehe ich jetzt auch bei dieser nächsten Songwunsch-Anfrage hier in der MyBob-App vor einem kleinen Rätsel.
1: Grüße ins Bobland. Ich bin in meinen Feierabend gestartet, hoffe alle anderen auch und hoffe, dass alle ihren Sommer haben und ich hätte gern von Farin Urlaub. Ein Sommer nur für mich.
0: Danke dir für deine Nachricht. Also der Farin, der hat einen eigenen Song, der heißt Sommer. Aber ein Sommer nur für mich ist jetzt von Die Ärzte. Deswegen, ich bin mir nicht genau sicher, welchen Song du jetzt hören willst. Ich spiele jetzt einfach mal Die Ärzte und hoffe, du freust dich darüber. Ein Sommer nur für mich, jetzt bei Radio Bob. Endlich.

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3: Viel Sonne und ein paar Wolken ziehen heute Abend noch durch. Dabei bleibt's trocken. In der Nacht wird's erst klar. Später kann vereinzelt Nebel dazukommen bei 7 bis 4 Grad. Morgen startet's nochmal freundlich und sonnig, dann kommen mehr Wolken rein. Zum Abend sind Schauer und Gewitter möglich mit bis zu 28 Grad. Auf der A7 Flensburg Richtung Hamburg stockt es zwischen dem Dreieck Nordwest und dem Elbtunnel auf 2 Kilometern. Dieser Service wurde unterstützt von KI.
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4: Die Red Hot Chili Peppers machen ein bisschen Ausverkauf. Die haben ja schon ihre Verlagsrechte verkauft für 150 Millionen Dollar. Und jetzt auch noch ihren ganzen Aufnahmekatalog, also alle ihre Alben für mehr als 300 Millionen Dollar. Das sind Geldbeträge, die kann ich mir nicht mal vorstellen, selbst wenn ich mich anstrenge. Die Chili Peppers gibt's jetzt hier, Danny California. Eure Songwünsche gerne rein, völlig umsonst. Da müsst ihr keinen Millionen-Deal aushandeln mit mir. Ich spiele euch, was ihr wollt. Ihr müsst euch nur melden in der MyBob.

0: The Glorious Sons und das bei Radio Bob mit SOS im Wunschbob. Und das jetzt ist hoffentlich der nächste Wunschbob mit dem Songwunsch. Ich schau mal rein in die MyBob-App. Hallo.
1: Hallo, ich bin Mathis aus Bremerhaven, bin 7 Jahre alt und ich wünsche mir In the Stars von The Rolling Stones.

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Das sind Leap mit Energies bei Radio Bob im Wunschbob. Leute, das Beste kommt ja bekanntlich zum Schluss. Ich darf euch jetzt noch den gerade frisch reingekommenen neuen Song von Deep Purple spielen. Arrogant Boy heißt der. Geht ordentlich nach vorne die Nummer und soll ein bisschen ein, yum, yum, so ein kleiner Vorgeschmack sein aufs neue Album. Das heißt Splat. Das kommt am 3. Juli schon raus. Das könnt ihr euch dann auch direkt live angucken. Sie sind nämlich für ein paar Termine auch bei uns im Bobland. 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Und ansonsten schnappt euch das neue Album von Deep Purple, Splat heißt das, kommt am 3. Juli schon raus und darauf ist auch dieser neue Song Deep Purple, Arrogant Boy bei Radio Bob.

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2: Ich bin Colin Mock. Guten Abend. Die EU-Kommission verhängt eine Riesenstrafe gegen Temu. Der Billig-Online-Händler muss 200 Millionen Euro zahlen. Es geht darum, dass Temu nicht genug gegen unsichere und gesundheitsgefährdende Produkte auf seiner Plattform tut, so die Kommission. Temu kann vor Gericht gegen die Strafe vorgehen. Viele haben im Sommer mit extremer Hitze zu kämpfen und das kann auch Folgen für die deutsche Wirtschaft haben. Das zeigt die Studie eines Kreditversicherers. Schon ab 30 Grad sackt die Produktivität ab. Außerdem steigen die Energiekosten, weil mehr gekühlt wird. Bis 2030 drohen Milliardenverluste. In Deutschland bekommen immer mehr Menschen die Diagnose Hautkrebs. Über 120.000 wurden 2024 deswegen im Krankenhaus behandelt. Das waren fast doppelt so viele wie noch 20 Jahre zuvor. Besonders beim hellen Hautkrebs sind die Fälle stark gestiegen. In Schleswig-Holstein ist die Zahl der dokumentierten antisemitischen Vorfälle im letzten Jahr um ein Drittel gesunken. Entwarnung gibt die Dokumentationsstelle LIDA aber nicht. Pro Woche wurden 8 Vorfälle registriert und die Dunkelziffer dürfte gestiegen sein, weil weniger Betroffene bereit sind, die Vorfälle zu melden. Hitzedrama rund um Tennisstar Jannik Sinner bei den French Open. Der Weltranglistenerste ist schon in der zweiten Runde aus dem Turnier geflogen. Der Italiener konnte sich nach zunächst noch 2 gewonnenen Sätzen plötzlich kaum noch auf den Beinen halten und gab die Partie aus der Hand.
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0: Viel Sonne und ein paar Wolken ziehen heute Abend noch durch. Dabei bleibt's trocken. In der Nacht wird's erst klar. Später kann vereinzelt Nebel dazukommen bei 7 bis 4 Grad. Morgen startet's nochmal freundlich und sonnig, dann kommen mehr Wolken rein. Zum Abend sind Schauer und Gewitter möglich mit bis zu 28 Grad. Auf der A7 Flensburg Richtung Hamburg stockt es zwischen dem Dreieck Nordwest und dem Elbtunnel auf 2 Kilometern. Dieser Service wurde unterstützt von KI.
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1: Ich bin Colin Mock. Guten Abend. Für die deutsche Wirtschaft wird extreme Hitze zu einem immer größeren Problem. Der Kreditversicherer Allianz Trade warnt vor Verlusten von knapp 113 Milliarden Euro in den nächsten Jahren. Wenn es sehr heiß ist, nimmt die Produktivität ab. Außerdem sind die Energiekosten höher, weil mehr gekühlt wird. Gefährliche Ladegeräte oder unsicheres Kinderspielzeug. Die EU findet, dass Temu zu wenig gegen illegale Produkte auf seiner Plattform tut. Jetzt hat die Kommission deswegen eine 200 Millionen Euro Strafe gegen den chinesischen Online-Riesen verhängt. Temu selbst nennt das Ganze unverhältnismäßig. Wer eine Pauschalreise bucht, bekommt jetzt mehr Rechte. Es sind neue EU-Regeln in Kraft getreten. Wer etwa einen Gutschein statt Geld zurückbekommen soll, muss ausdrücklich zustimmen. Die EU-Staaten haben gut 2 Jahre Zeit, die Regeln in nationales Recht umzusetzen. Das freiwillige soziale Jahr soll attraktiver werden. Das Rote Kreuz fordert deswegen mehr Geld für die jungen Helfer. DRK-Chef Gröhe fordert im Redaktionsnetzwerk Deutschland, dass das Taschengeld von aktuell 400 auf rund 1000 Euro im Monat steigen soll. Sonst könnten sich viele das FSJ nicht leisten. Das ehemalige Eckernförder-Restaurantschiff Capella ist am Morgen im Hafen gesunken. Die Feuerwehr hat Ölsperren ausgelegt. Das Schiff gehörte lange zur Eckernförder-Gastronomie und war gerade bei Touristen beliebt. Seit ein paar Jahren rostete der Kutter allerdings nur noch vor sich hin.
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2: Und hier ist der Mann, der mit Mädchennamen Bob heißt. Und ihr hört jetzt Nothing But Thieves mit Amsterdam.

das waren natürlich H-Blocks mit One Day von der Platte Fly Eyes von 1997, falls ich nicht ganz falsch liege. Das war eine kräftige Zeit. Also kräftig ist in diesem Fall eine Mischung aus krass und heftig. Und der Song handelt von einem Abend, als ich im Enchilada in Münster war und ziemlich lost war, aus welchen Gründen auch immer. Das Spannende ist, dass ich vor kurzem bei den Aufnahmen zur neuen Platte bei dem Song Desperado einen Rhyme auf Elada brauchte. Und deshalb kommt in dieser Reprise, in diesem Rap, der ganz zum Schluss kommt, auch dieser Satz vor. It started that night I got lost in Enchilada. Und so schließen sich diverse Kreise. Also 30 Jahre später taucht plötzlich dieses Enchilada wieder auf. Wie es passieren kann, meine Herren. Bevor ich mich wieder um Kopf und Kragen rede, kommt hier Malevolence mit Trenches. 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

Das war die Definition von American Jesus und Bad Religion. Für mich sind und bleiben Bad Religion nach wie vor die Götter des Punkrock. Auch wenn es nicht meine allererste Wahl wäre. Es gibt ein paar Bands, die mich mehr bei den Eiern packen, ehrlich gesagt. Aber innerhalb der Band H-Blocks oder bei uns ist es definitiv, sage ich jetzt mal, die Bibel des Punkrock, wenn es darum geht, in irgendeiner Form sich Inspiration zu holen. Und Bad Religion waren mit Sicherheit auch maßgeblich dafür verantwortlich, dass H-Blocks zu einem kleinen Teil so punkig klingen, wie wir klingen. Was soll ich sagen? Jetzt kommen die Arctic Monkeys und als ich gehört habe, dass die in den Rancho de la Luna Studios aufnehmen, im Joshua Tree Park, da bin ich schier ausgerastet, weil als wir 1999 in Amerika auf Tour waren, hat unser Tourmanager Pete Stahl uns eben dorthin gebracht. Er war quasi, das war sein zweites Zuhause da, der Joshua Tree Park, da wohnt er auch heutzutage noch. Und ich habe es, glaube ich, hier auch schon mal erzählt. Das ist das Zuhause des Stoner Rock und nicht zuletzt Queens of the Stone Age haben dort auch aufgenommen. Hier kommen auf jeden Fall die Arctic Monkeys mit Brainstorm.

0: Meist klar geht's durch die Nacht, später kann vereinzelt mal Nebel auftauchen. Die Tiefstwerte liegen bei 10 bis 4 Grad. Morgen startet's freundlich, aber dann ziehen viele Wolken auf. Zum Abend kommen mehr Schauer und Gewitter rein, mit Pech auch mal kräftig und mit Sturmböen, dazu maximal bis zu 28 Grad. Es gibt gerade keine Staus, ihr kommt entspannt durch. Dieser Service wurde unterstützt von KI.
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2: Und hier kommt Rage Against the Machine mit Testify.

Das war Of Dust and Nations und Thrice. Wusstet ihr eigentlich, dass man sagt Once, Twice, Thrice? Wird selten benutzt, deshalb wundere ich mich, dass es eine Band mit diesem Namen gibt und ärgere mich gleichzeitig, dass ich schon wieder eine halbe Minute meiner Moderationszeit verschwendet habe. Denn über Stevie Nicks, die als nächstes kommt, würde ich gerne tagelang erzählen, weil diese Frau mich wahnsinnig macht. Viele kennen sie wahrscheinlich halt eben von Fleetwood Mac. Und Fleetwood Mac war für mich, ich sage jetzt mal was ganz Wildes, hatte so einen ähnlichen Stellenwert wie Modern Talking, obwohl ich überhaupt nicht wusste, was Fleetwood Mac eigentlich ist. Mittlerweile weiß ich natürlich, dass sie zu den absoluten Göttern des Olymp des Rock'n'Roll gehören. Aber als ich diesen nächsten Song gehört habe, hat es mich total verzaubert. Und das ist das, was mich an Musik halt eben nach wie vor und immer für den Rest meines Lebens begeistern wird. Eine Stimme, die direkt ungebremst in mein Herz geht. Hier kommt Stevie Nicks mit Edge of 17.

Hier ist immer noch Henning mit Bobs Blocks Party und das war natürlich Idols, Never Fight a Man with a Perm. Der Titel alleine ist schon geil von dem Song und Idols ist, glaube ich, momentan die Band, die beweist, dass Rockmusik nicht tot ist. Ich liebe Idols dermaßen, aber noch mehr und für mich wahrscheinlich einer der Top 3 Songs, vielleicht nicht sogar der beste Song, den ich je gehört habe, ist von meiner Lieblingsband All. Und ich habe ja vorhin über Bad Religion gesprochen. Für mich sind tatsächlich All oder auch die Descendants einfach der Plug-in schlechthin. Inklusive des Albums Pocket Rock von den Donuts tatsächlich. Das gehört für mich auf jeden Fall auch ähnlich in eine ähnliche Kategorie wie das Album Pummel von All, wo dieser nächste Song drauf ist. Und der heißt Long Distance. Leute, falls ihr Liebeskummer habt und nicht wisst, wie ihr damit umgehen sollt, hört euch diesen Song an.

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4: Ich bin Dirk Justes. Guten Abend. Die USA und der Iran wollen offenbar die Waffenruhe verlängern. Außerdem habe man sich auf einen Rahmen für neue Verhandlungen geeinigt. Auch über das Atomprogramm, das berichten US-Medien. Zuletzt hatten sich beide Seiten noch gegenseitig vorgeworfen, gegen die Waffenruhe zu verstoßen. Im Prozess um einen geplanten Anschlag auf ein Taylor Swift-Konzert in Wien ist der Angeklagte verurteilt worden. Die Geschworenen sprachen den 21-Jährigen schuldig. Der Angeklagte hatte die Pläne weitgehend gestanden. Über die Höhe der Strafe ist noch nichts bekannt. Viele haben im Sommer mit extremer Hitze zu kämpfen und das kann auch Folgen für die deutsche Wirtschaft haben, das zeigt die Studie eines Kreditversicherers. Schon ab 30 Grad sackt die Produktivität ab. Außerdem steigen die Energiekosten, weil mehr gekühlt wird. Bis 2030 drohen Milliardenverluste. Die weltbekannte Holocaust-Gedenkstätte Yad Vashem kommt nach Deutschland. In München entsteht ihr erstes Bildungszentrum außerhalb Israels. Eine kleinere Außenstelle ist in Leipzig geplant. Bundesbildungsministerin Prien sieht als Ziel, die Erinnerungsarbeit und den Kampf gegen Antisemitismus zu stärken.
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5: Leute, und egal was ihr macht, lasst die Musik an. Hier kommen Matzen.

Das war natürlich die Beastie Boys mit Intergalactic. Ich habe vor kurzem mal auf Instagram einen Typen gesehen, der die 10 besten Beastie Boys Songs aller Zeiten aufgelistet hat. Und ich war tatsächlich erstaunt. Ich krieg's jetzt gar nicht mehr zusammen, in welcher Reihenfolge er das hingekriegt hat. Aber Intergalactic war auch irgendwie im Mittelfeld mit dabei. Ist etwas, was definitiv, finde ich, die Vielseitigkeit der Band zeigt. Ich persönlich mag aber viel mehr so dieses rohe, punkige, also à la Sabotage. Und wer schon mal bei einer Show von den H-Blocks in den letzten anderthalb Jahren gewesen ist, der weiß, dass wir sehr, sehr gerne auch ein Intro haben, wo die Beastie Boys stattfinden. Dazu später vielleicht nochmal mehr. Ich weiß, dass die Beastie Boys gerade eine mega geile Doku draußen haben. Ich habe sie noch nicht gesehen. Dazu zum Thema Dokumentation will ich vielleicht im Laufe der Sendung noch ein bisschen was sagen. Auch ein schwieriges und gleichzeitig spannendes Thema, ähnlich wie die nächste Band. Das sind nämlich die Strokes mit Reptilia.

Das war die Patti Smith Group mit Dancing Barefoot. Und auch wenn der Titel sich ein bisschen hippie-mäßig anhört, Patti Smith ist ein Name, der mir in den letzten 30, 35 Jahren ständig begegnet. Nicht zuletzt dank meiner Frau Kira, die jetzt schon, glaube ich, 2 oder 3 Bücher über sie gelesen hat und total begeistert war. Was mich vor allem fasziniert, ist, dass sie aus einer Ära kommt, ich glaube, hauptsächlich auch in New York gelebt hat. Ich weiß das gar nicht so genau. Aber dass damals Musik halt eben auch sehr, sehr stark, speziell in New York, Berlin, London, Brighton etc. mit Kunst verbunden war. Und es gibt ja viele Gerüchte, dass man glaubt, dass Banksy auch irgendwann mal in irgendeiner Band gespielt haben soll. Ob das stimmt oder nicht, weiß ich nicht. Aber Patti Smith ist auf jeden Fall eine Dame, eine Ikone des Punkrock und mit allem, was an Kreativität halt eben dazugehört. Genauso wie für mich persönlich Papa Roach und die Wandelbarkeit und vor allem die Ausdauer und Kontinuität dieser Band ist absolut beeindruckend. Und umso mehr freue ich mich, dass wir Mittwoch, den 3.6., kurz vor Fronleichnam, mit Papa Roach am Biggesee spielen. Also wer in Nordrhein-Westfalen ist, kommt vorbei. Wir brauchen noch Hilfe, genau wie Papa Roach. Help!

0: Meist klar geht's durch die Nacht, später kann vereinzelt mal Nebel auftauchen. Die Tiefstwerte liegen bei 10 bis 4 Grad. Morgen startet's freundlich, aber dann ziehen viele Wolken auf. Zum Abend kommen mehr Schauer und Gewitter rein, mit Pech auch mal kräftig und mit Sturmböen, dazu maximal bis zu 28 Grad. Nichts los auf den Straßen, aktuell freie Fahrt. Dieser Service wurde unterstützt von KI.
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2: Ich bin's noch mit Green Day und Longview.

Das war Scene Queen mit 18 Plus und jetzt zu einer Band, der wir von den H-Blocks oder der wir mit den H-Blocks unfassbar viel zu verdanken haben. Die Sperm Birds haben uns 1994, bevor unsere Platte rauskam, mit auf Tour genommen. Und ich werde diese Zeit in meinem Leben nicht vergessen, weil wir überhaupt nicht wussten, wo es hingeht. Es war total aufregend. Wir hatten eine Platte, die kurz davor war, released zu werden. Wir wussten überhaupt nicht, wo es hingeht. Natürlich sprach alles davon, dass man damals halt eben unbedingt Texte auf Deutsch machen musste, um überhaupt irgendwie gehört oder gesehen zu werden. Wir waren im Prinzip die absoluten Nobodies und drohten die halt eben auch zu bleiben, weil damals, glaube ich, auch unsere Plattenfirma nicht so hundertprozentig an uns geglaubt hat. Weiß ich nicht genau. Aber die Sperm Birds haben mir persönlich halt eben sehr, sehr viel über Rock'n'Roll und das Tourleben beigebracht. Ganz besonders Roger Ingenthron, den ich hier ganz, ganz herzlich grüßen möchte, weil es wenig darum ging, halt eben einfach eine dicke Hose zu machen, sondern seinen Job zu machen und glücklich darüber zu sein, dass man ihn hat. Deshalb kommen hier die Sperm Birds mit You're Not a Punk.

Hier ist immer noch der Henning mit Bobs Blocks Party. Und das waren natürlich Northlane mit Clockwork. Ich hatte ja häufiger mal gesagt, schreibt mir gerne. Und es schreiben mir tatsächlich sehr, sehr viele Leute. Nur kriege ich relativ wenig Tipps, was junge Rockbands angeht, was weibliche Stimmen angeht und vor allem, was Ideen für die Blockparty angeht. Also definitiv nächstes Jahr werden wir eine große Blocks-Party feiern. Egal wo, schreibt mir gerne über die MyBob-App. Und eine junge Dame hat mir geschrieben, das weiß ich nicht, ob ich mich darüber freuen will. Carlotta aus Portugal schrieb, dass sie in Portugal tatsächlich für eine Modefirma arbeitet und dort regelmäßig die Sendung hört. Und sie könne zu meiner Stimme so hervorragend einschlafen. Ja, keine Ahnung, was ich damit machen soll. Ich freue mich auf jeden Fall über jede Nachrichten, auch vor allem über diese. Also liebe Grüße nach Portugal, liebe Carlotta. Und apropos liebe Grüße nach Bielefeld bzw. Gütersloh, denn hier kommt Thump mit Break Me.

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1: Ich bin Dirk Justes. Guten Abend. Die USA und der Iran haben sich offenbar wieder angenähert. Laut US-Kreisen gibt es ein Rahmenabkommen für eine Verlängerung der Waffenruhe. Es soll auch Gespräche über das iranische Atomprogramm geben. Außerdem soll der Iran die Straße von Hormuz wieder freigeben. Teheran dementierte eine Einigung. Im Prozess um einen geplanten Anschlag auf ein Taylor Swift-Konzert in Wien muss der Angeklagte 15 Jahre hinter Gitter. Der 21 Jahre alte Islamist war nach einer Warnung von US-Geheimdiensten festgenommen worden, einen Tag vor dem geplanten Anschlag im August 2024. Mit dem Tankrabatt ist wohl wie geplant Ende Juni Schluss. Bundesverkehrsminister Schnieder dämpfte im Handelsblatt jetzt die Erwartungen, dass die Steuersenkung verlängert wird. Immerhin einen Mangel an Sprit oder auch Kerosin sieht der Minister nicht. Der Sommerreiseverkehr ist aus seiner Sicht also nicht in Gefahr. Kurz vor dem Start der Fußball-WM wollen sich immer mehr US-Bundesstaaten die FIFA vorknöpfen. Es geht um hohe Preise und die Ticketvergabe. Unter anderem New York und New Jersey ermitteln. Fans sollen über ihre Sitzplätze getäuscht worden sein und mussten demnach so für schlechtere Plätze tief in die Tasche greifen.
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2: Junge, Junge, Junge, Slipknot und Duality, check das.

Das waren Foo Fighters mit Learn to Fly. Und ich dachte mal, der würde Learning to Fly heißen. Und ich frage mich tatsächlich gerade, gab es mal einen Moment, eine Phase, wo die Foo Fighters wirklich uncool waren für ihre Verhältnisse? Weil es gab ja eine Zeit, da habe ich die auch noch in der Live Music Hall in Köln gesehen. Da waren so 1500 Leute ausverkauft zwar, aber war natürlich jetzt noch nicht diese Stadionnummer. Und auch wenn ich diese Platte und diesen Song vor allem liebe und das Video dazu, habe ich irgendwie gerade so ein bisschen den Impuls, als ob das so eine Phase war, in der man nicht ganz genau wusste, wird das jetzt Monster mega groß oder bleibt das halt immer auf diesem Niveau? Schreibt mir gerne, wenn ihr Meinung dazu habt. Und während ich warte, hört ihr Snow Patrol mit Chasing Cars.

Und an dieser Stelle möchte ich tatsächlich ganz herzlich Steady, unseren Trommler, grüßen, der regelmäßig Bob's Blocks Party hört. Das ist ein großes Kompliment, weil, ich sag mal so, künstlerisch sind wir nicht unbedingt immer auf einer Wellenlänge. Und die Tatsache, dass er sich diese 3 Stunden Zeit nimmt, 2-mal im Monat, finde ich schon ziemlich geil. Ganz liebe Grüße, Steady. Und das war natürlich Kiss mit Strutter. Und ich hatte mit Steady vor kurzem, mit Steady und Gutze darüber gesprochen, dass es halt eben so Momente im Leben gibt, die, wenn man sich da drin befindet und während es gerade passiert und man es erlebt, gar nicht versteht, welchen Impact das auf den Rest des Lebens hat. Und für uns war das definitiv 2010 die Einladung von Kiss, als wir tatsächlich kurzfristig für Sum 41 beim 30-jährigen Jubiläum von Rock am Ring eingesprungen sind und wahrscheinlich eines der bewegendsten und geilsten Konzerte gespielt haben, die ich mit H-Blocks je erlebt habe. Und ja, schön, dass es so viele Parallelen zu der Geschichte von H-Blocks hier in dem Programm heute gibt. Und in diesem Falle bedanke ich mich bei Kiss. Als nächstes kommt Beartooth. Mit denen habe ich relativ wenig Berührungspunkte, außer der Tatsache, dass In Between so ähnlich klingt wie Fill in the Blank.

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1: Meist klar geht's durch die Nacht. Später kann vereinzelt mal Nebel auftauchen. Die Tiefstwerte liegen bei 10 bis 4 Grad. Morgen startet's freundlich, aber dann ziehen viele Wolken auf. Zum Abend kommen mehr Schauer und Gewitter rein. Mit Pech auch mal kräftig und mit Sturmböen. Dazu maximal bis zu 28 Grad. Auf der A25 Geesthacht Richtung Hamburg ist in Höhe Geesthacht die Straße nach einem Unfall gesperrt. Dieser Service wurde unterstützt von KI.
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2: Und hier kommt ein ganz sattes Dankeschön von Otis Redding an die Black Crowes, denn die spielen Hard to Handle.

Das waren Remote Bondage mit So gerne hässlich. Und das ist tatsächlich eine Band, auf die ich stolz bin, kann ich gar nicht sagen, weil ich habe mit der Band an sich verhältnismäßig wenig zu tun. Aber ich kenne eine der Sängerinnen. Das ist nämlich Hannah. Und die habe ich kennengelernt während meiner Zeit bei The Voice Kids 2014. Und da war sie in meinem Team und hat es bis ins Finale geschafft. Und war damals eine tolle junge Frau, die unfassbar singen konnte und hatte eine ganz besondere Ausstrahlung. Ich habe sporadisch Kontakt mit ihr gehalten, habe dann gesehen, dass sie viele Songs schreibt und dass sie auf ihre Art und Weise tatsächlich ihren Traum als Musikerin erfüllt hat. Und dann schrieb sie mich vor kurzem an, ob wir uns nicht mal treffen wollten. Und im Januar oder Februar diesen Jahres haben wir uns dann tatsächlich wieder in Berlin getroffen. Und da erzählte sie mir von Remote Bondage. Ich wusste natürlich, dass sie da spielt. Und ich bin einfach fasziniert, wie die ihren Weg geht, trotz der ganzen Widrigkeiten, die in dem Business natürlich nach wie vor bestehen, aber ganz, ganz liebe Grüße an dich, liebe Hannah, und nach Berlin. Das war ein Remote Bondage und ihr hört jetzt The Cure, A Night Like This, und zwar live in Leipzig. Sensationell.

Nein, es gehen featuring Tom Morello mit Gossip. Also Tom Morello, sensationell. Wir spielen, glaube ich, tatsächlich mit Tom Morello auch dieses Jahr bei Rock am Ring und Rock im Park. Aber die nächste Platte ist für mich wahrscheinlich so das Aushängeschild schlechthin, was Rock'n'Roll angeht. Kann man nicht anders sagen. Ian Astbury ist der Sänger von Cult oder The Cult. Und ich sag mal so eine etwas lässigere Version vielleicht von Glenn Danzig. Weiß ich nicht, werden sich vielleicht auch viele beschweren. Aber ich habe zu meinem 23. Geburtstag habe ich einen CD-Spieler geschenkt bekommen von meinen Freunden. 22 oder 23 war ich da. Und die allererste CD, die ich dazu bekommen habe, war The Cult. Die habe ich von irgendeiner Plattenfirma zugeschickt bekommen. Ich glaube von Rough Trade damals. Und das war das selbstbetitelte Album. Da war unter anderem ein Song drauf, der heißt Star. Und Ian Astbury ist einfach eine Legende. Hier kommt The Cult mit Star. Und falls ihr es nicht mitbekommen habt, ich habe vergessen, mich zu verabschieden. Ciao.

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1: Give Me Fire, das fünfte Album von Mando Diao, festigte den Erfolg, den die Band mit ihrer Vorgängerscheibe von 2007, Never Seen the Light of Day, erreicht hatte. Fordere Chartnotierungen in ganz Europa. Die Songs sind zum Teil durch gesprochene Passagen verbunden. Neben herkömmlichem Rock-Equipment sind synthetische Instrumente, aber auch Bläser und Streicher zu hören. Es strotzt vor Einfallsreichtum. Ein Fanforum urteilt im Internet. Give Me Fire besticht durch gute Songs und jede Menge Druck. Bei der Aufnahme hatten die Jungs wohl Feuer unterm Hintern. Das hört man und macht die Platte zu einem gelungenen Stück Rock'n'Roll. Zitat Ende. In Schweden erreicht die Scheibe Platz 2 der Albumcharts, in Deutschland sogar Platz 1. Für mehr als 200.000 verkaufte Exemplare gibt es bei uns Platin. Im November 2009, 9 Monate nach Erstveröffentlichung, erscheint eine Winteredition des Albums mit einem 14. einen bis dahin unveröffentlichten Song.
2: Mando Diao, welcome in the show. Thank you very much for being here.
1: Unterdessen befragt man die 5 Schweden nach ihrem Auftritt bei Wetten, dass die Tatsache, dass in Europas größter Fernsehshow nur Top-Interpreten auftreten, schmeichelt ihnen, aber sie geben sich kühl. Skandinavisches Understatement.
2: So, how was it for you, the first time on Wetten, das?
3: Pretty good. Yeah? Yeah, I mean, it's a nice set out, you know, the background and everything.
1: Mando Diao aus ihrem Album Give Me Fire, jetzt mit Mean Street.

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1: Neben Jukebox Hero und Cold as Ice ist es ja der Welthit von Foreigner. In Amerika sind sie ja schon zu Beginn ihrer Karriere in die erste Liga des Mainstream-Rock durchgebrochen, muss man sagen. In Deutschland hat es ein bisschen gedauert, da kam der Durchbruch ein bisschen später und zwar mit dem Album Four.
2: Ja, also Nummer 4, wie der Name schon sagt. Und danach ging es dann aber richtig los, denn das Nachfolgealbum war dann Agent Provocateur. Und damit haben sie es dann auch hier bei uns in Deutschland auf Platz 1 geschafft. Und daran hatte halt nun mal die Single I Want to Know What Love Is ja einen riesigen Anteil. Ja, die Nummer ist als erstes ausgekoppelt worden und gleich ab, ganz nach oben in den Charts, zurecht.

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3: Ich bin Dirk Justes. Im Prozess um einen geplanten Anschlag auf ein Taylor Swift-Konzert in Wien muss der Angeklagte 15 Jahre hinter Gitter. Der 21 Jahre alte Islamist war nach einer Warnung von US-Geheimdiensten festgenommen worden. Einen Tag vor dem geplanten Anschlag im August 2024. Die USA und der Iran haben sich offenbar wieder angenähert. Laut US-Kreisen gibt es ein Rahmenabkommen für eine Verlängerung der Waffenruhe. Es soll auch Gespräche über das iranische Atomprogramm geben. Außerdem soll der Iran die Straße von Hormuz wieder freigeben. Teheran dementierte eine Einigung. Für die deutsche Wirtschaft wird extreme Hitze zu einem immer größeren Problem. Der Kreditversicherer Allianz Trade warnt vor Verlusten von knapp 113 Milliarden Euro in den nächsten Jahren. Wenn es sehr heiß ist, nimmt die Produktivität ab. Außerdem sind die Energiekosten höher, weil mehr gekühlt wird. Kurz vor dem Start der Fußball-WM wollen sich immer mehr US-Bundesstaaten die FIFA vorknöpfen. Es geht um hohe Preise und die Ticketvergabe. Unter anderem New York und New Jersey ermitteln. Fans sollen über ihre Sitzplätze getäuscht worden sein und mussten demnach so für schlechtere Plätze tief in die Tasche greifen.
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1: Februar 1967. In Chicago formiert sich eine Rockband mit Bläsern. Ungewöhnlich, aber schwarzen Soul mit weißem Pop zu vermengen, ist das erklärte Ziel. Weitere Zutaten sind Jazz und ein bisschen Rhythm and Blues und fertig ist der Sound von Chicago. Der Bandname, eine Huldigung an die Herkunft der Musiker. 7 Profis machen Musik. Sie hatten entweder studiert oder schon in professionellen Jazzorchestern gearbeitet. 1976 landen Chicago ihren ersten Nummer-1-Hit mit If You Leave Me Now. 2 Jahre später dann, am 23. Januar 1978, eine schreckliche Zäsur. Gitarrist Terry Kaff hantiert mit einem Revolver. Ein Schuss löst sich und trifft ihn tödlich. Das Personalkarussell beginnt sich zu drehen. 1985 verlässt Peter Cetera, Sänger und kreativer Kopf, die Band Chicago.

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1: Im Jahr 1973, als Springsteen in Tennessee unterwegs war und morgens einfach so mit dem Titel Born to Run im Kopf wach wurde. Er grübelte dann lange über diesen Namen und mit der Zeit begann sich in seinem Kopf die dazu passende Musik zusammenzusetzen, die angelehnt war an klassische Rock'n'Roll-Künstler der 50er und 60er Jahre, wie Duane Eddy, Elvis Presley oder Bob Dylan. Diese Erkenntnis bezeichnete er im Nachhinein als Schlüsselerlebnis, da sie das Songwriting, den Stil und Sound für das gesamte gleichnamige Album definierte. Er begann das Schreiben von Born to Run auf der Gitarre und wechselte dann jedoch zum Klavier, mit dem er dann anschließend auch den Rest des Albums komponierte. Aber am Ende sollte sich seine Verbissenheit gelohnt haben, denn der Song wurde an einige Radiostationen gegeben und ist dort quasi augenblicklich zum Hit geworden. Das führte nicht nur dazu, dass die Verkäufe seiner bisherigen eher schleppend laufenden Alben ordentlich angekurbelt wurden, es steigerte auch die Erwartung an das neue Werk deutlich. Ja, und der Song erreichte schließlich Platz 23 der Billboard Hot 100, das Album sogar Platz 3. Zum späteren Ruhm zählen Platz 27 der 500 Greatest Songs of All Time des Rolling Stone Magazines und die Nennung in der Rock'n'Roll Hall of Fame's 500 Songs That Shaped Rock'n'Roll.

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5: Ich bin Dirk Justes. Im Prozess um einen geplanten Anschlag auf ein Taylor Swift-Konzert in Wien ist der Angeklagte zu einer langen Haftstrafe verurteilt worden. Der 21-Jährige muss 15 Jahre hinter Gitter. Der Islamist hatte die Pläne gestanden. Er wollte im August 2024 viele Fans des US-Superstars töten. Die USA und der Iran wollen offenbar die Waffenruhe verlängern. Außerdem habe man sich auf einen Rahmen für neue Verhandlungen geeinigt. Auch über das Atomprogramm heißt es aus US-Kreisen. Und der Iran soll die Straße von Hormuz binnen 30 Tagen freigeben. Teheran wies eine Einigung zurück. Der Tankrabatt läuft wohl wie geplant Ende Juni aus. Bundesverkehrsminister Schnieder hat die Hoffnung auf eine Verlängerung jetzt gedämpft. Er sagte dem Handelsblatt, der Staat komme irgendwann an die Grenze seiner Möglichkeiten. Engpässe beim Tanken oder Probleme im Sommerreiseverkehr erwartet Schnieder aber nicht. Die weltbekannte Holocaust-Gedenkstätte Yad Vashem kommt nach Deutschland. In München entsteht ihr erstes Bildungszentrum außerhalb Israels. Eine kleinere Außenstelle ist in Leipzig geplant. Bundesbildungsministerin Prien sieht als Ziel, die Erinnerungsarbeit und den Kampf gegen Antisemitismus zu stärken.
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